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1: Also ich habe eine Freundin und bei der bin ich immer ganz neidisch, wenn ich zu ihr komme. Sie hat einen Job, 3 Kinder und kriegt es trotzdem hin, dass es bei ihr immer aufgeräumt ist. Wahnsinn. Ich gehöre eher zu den chaotischen Menschen. Dabei wünsche ich mir echt so wenigstens ein bisschen ordentlicher zu sein. Und Studien zeigen auch, ein aufgeräumtes Umfeld kann sich positiv auf unser Wohlbefinden auswirken. Das hat sich meine Kollegin Lisa Kreinbaum aus der Brillux Radio Redaktion mal näher angeschaut. Lisa, warum können weniger rumliegende Sachen dazu beitragen, dass wir uns wohler fühlen?
2: Weniger Sachen bedeuten eben auch weniger Ballast. Das hat mir Ordnungscoach Frieda von Wohne wunderbar bestätigt. Ich habe sie über die Plattform ordnungswelt.com entdeckt, ein Netzwerk verschiedener Ordnungsexperten. Und sie hat mir das mit dem Ballast nochmal ein bisschen genauer erklärt.
3: Es ist nicht nur weniger Sachen, weniger Chaos, es ist auch weniger Sachen, die einem mit einem sozusagen reden, die sagen, reparier mich, leg mich woanders hin, mach etwas mit mir oder die Bücher, lies mich mal endlich. Also dadurch wird das Leben vereinfachter.
2: Es gibt dann einfach weniger Dinge, über die wir uns Gedanken machen müssen und das macht den Kopf frei. Und noch etwas hat Frieda bei ihrer Arbeit beobachtet.
3: Also es gibt viele Kundinnen, die irgendwie 2-3 Mal das gleiche Kleidungsstück im Kleiderschrank haben, weil der so voll ist, haben sie es gar nicht gemerkt zum Beispiel. Und also Minimalismus spart letztendlich dann tatsächlich auch Geld und Aufwand.
2: Klar, weniger Besitz bedeutet auch weniger Ausgaben und wir müssen unsere Sachen nicht so lange suchen im Chaos.
1: Okay, ich verstehe. Also Unordnung und viel Kram, das tut uns oft nicht gut. Aber was kann das auch mit unserem Zuhause machen?
2: Oft ist es leider so, je länger wir irgendwo wohnen, desto mehr Zeug sammelt sich an.
3: Und dementsprechend werden auch immer wieder mehr Möbelstücke angeschafft, die dann halt diesen Stauraum bieten sollen. Und damit verstellt man sich letztendlich auch die Wohnung und irgendwie, ich finde auch so ein bisschen so ein Weitblick, also dass man irgendwie offen für Neues ist, weil man gefühlt wirklich sich immer mehr einsperrt.
2: Aber wer einmal richtig ausmistet und Ordnung schafft, der kauft laut Frieda auch nicht mehr so schnell nach. Und so entsteht mehr Platz und unser Zuhause kann größer, heller und freier wirken.
1: Also Ordnung zu Hause schaffen kann sich richtig lohnen und wenn das schwerfällt, es gibt Ordnungsexperten, die einen dabei unterstützen können. Ich glaube, da muss ich auch mal bald nachfragen.
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1: Im Studio Silas Quiring. Nächster Rückschlag für Donald Trumps chaotische Zollpolitik. Ein US-Gericht hat jetzt auch die weltweit verhängten 10% Zölle gekippt. Die hatte der US-Präsident verhängt, nachdem bereits ein Großteil seiner ursprünglichen Sonderzölle für unzulässig erklärt worden war. Trotz Feuerpause gibt es rund um die Straße von Hormuz eine neue Eskalation. Nachdem der Iran dort mehrere amerikanische Kriegsschiffe angegriffen hat, haben US-Streitkräfte militärische Ziele des Iran ins Visier genommen. Teheran wirft den USA dagegen vor, zuerst einen iranischen Öltanker angegriffen zu haben. Fast 18 Milliarden Euro. Das wird Bund, Ländern und Kommunen wohl in diesem Jahr an Steuereinnahmen fehlen. Finanzminister Klingbeil hat die neue Steuerschätzung vorgelegt. Er sagt, das liegt vor allem an äußeren Einflüssen, wie etwa dem Iran-Krieg, dem Zollstreit mit den USA und dem Ukraine-Krieg. Der SC Freiburg hält die deutsche Hoffnung auf einen internationalen Titel in dieser Saison am Leben. In der Europa League haben die Freiburger sich mit einem 3:1 im Rückspiel gegen Sporting Braga ins Finale geschossen. In 2 Wochen trifft das Team im Endspiel in Istanbul auf Aston Villa.
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1: Bunter als man denkt. Ich bin da letztens durch die Stadt gelaufen und stand plötzlich vor einem Haus, nur mit bunten Smileys auf der Wand. Vom Giebel bis ins Erdgeschoss, musste ich gleich grinsen. Es hat mir gute Laune gemacht. Das schafft zum Beispiel Street Design. Und das ist längst mehr als nur schöne Deko. Da gehört eine ganze Menge Kreativität dazu. Und Farbe. Linda Wilmes. Street Art, Street Design. Wo ist denn da überhaupt der Unterschied?
2: Street Art ist oft spontan, frei und auch so ein bisschen rebellisch. Design dagegen hat meist ein Ziel, eine Funktion. Beim Street Design treffen sich beide. Da geht es dann um Gestaltung mit Haltung. Also Kunst, die schön aussieht und gleichzeitig etwas aussagt. Und genau so arbeitet auch Luis Victor. Er ist Designer und Teil des Künstlerduos Yeye Vella aus Münster. Als Jugendlicher hat er selbst mit Graffiti angefangen und das prägt seine Arbeit bis heute.
3: Bei Graffiti ist es mit Sprühdose gewesen angefangen. Ich sag mal, 80% des Bildes ist auch weiterhin mit Sprühdose. Das heißt, diese Technik, die ich damals beim Sprühen gelernt habe, dass es wirklich sauber ist, dass man eine gerade Linie ziehen kann, die fließen auch in die Arbeit heutzutage noch mit ein.
2: Heute bringt Luis unter anderem riesige Kunstwerke an Fassaden und das international. Kapstadt, London, Las Vegas.
3: Jeder kennt das vielleicht, ein Bild an der Wand kann gute Laune verbreiten und kann natürlich das Objekt selbst und die Umgebung aufwerten.
2: Also Win-Win für den Eigentümer, die Stadt und natürlich auch alle, die sich die Kunst angucken können.
1: Das heißt, Street Design ist heute also wirklich ein Teil von Stadtgestaltung?
2: Ja, absolut. Kunst im öffentlichen Raum kann richtig was bewirken. Sie verändert, wie Menschen eine Stadt wahrnehmen. Und genau das ist auch die Idee hinter Yeye Vella.
3: Farbenfrohe, positive Illustration, kombiniert immer mit einem guten Spruch. Es lebt also von knalligen Farben, von einer guten Headline und auch von dem Stil. Unsere Message und wofür wir jeden Morgen aufstehen, ist letzten Endes, gute Laune bei den Menschen zu versprühen.
2: Ja, und auch wirklich mit Sprühdosen. Das Motiv des Kunstwerks wird erst gezeichnet oder am Computer designt. Ja, und dann geht's ab nach draußen.
3: Das ist eine gute Abwechslung eben zu diesem Büroalltag, wenn man am Computer sitzt, weil das ist wirklich noch Handwerk, also man ist da wirklich am Malochen. Und das ist also körperliche Arbeit, aber natürlich auch wiederum ein tolles Gefühl, wenn das Werk fertig ist, dann kriegt man manchmal wirklich Gänsehaut.
2: Da steckt also Schweiß, Kreativität und ganz viel Herzblut drin. Und genau das macht Street Design auch so besonders. Ein bisschen mehr Farbe fürs Stadtbild und gute Vibes für die ganze Welt.
1: Na klasse, wenn Städte sich was trauen. Ne? Ein bisschen Farbe, ein bisschen Typ und schon wirkt alles viel freundlicher. Street Design zeigt da einfach, Kreativität gehört gar nicht nur ins Museum, sondern einfach mitten in unser Leben. Und wer mehr von Yeye Vella sehen möchte, checkt mal kurz deren Instagram-Kanal, Yeye Vella. Da könnt ihr euch auch super inspirieren lassen und eigene Ideen finden.
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1: Im Studio Silas Quiring. Inmitten der Hoffnungen auf neue Verhandlungen werfen die USA und der Iran sich gegenseitig vor, die Waffenruhe gebrochen zu haben. In der Straße von Hormuz hat der Iran amerikanische Kriegsschiffe angegriffen. Das US-Militär flog im Gegenzug Angriffe auf militärische Ziele des Iran. Donald Trump hat der EU ein Zolldeal-Ultimatum gestellt. Bis zum 4. Juli, dem 250. Geburtstag der USA, muss Brüssel das Abkommen umsetzen, fordert der US-Präsident. Der Deal wurde schon letztes Jahr getroffen, muss aber noch immer von Parlament und Mitgliedstaaten abgesegnet werden. Bund, Länder und Kommunen müssen in diesem Jahr mit deutlich weniger Steuereinnahmen rechnen. Das Minus wird wohl bei knapp 18 Milliarden Euro liegen, heißt es in einer Prognose der Bundesregierung. Finanzminister Klingbeil sagt, das liegt etwa an den Folgen des Irankriegs und den US-Zöllen. Es ist der größte Erfolg der Vereinsgeschichte. Der SC Freiburg steht im Finale der Fußball-Europa League. Gegen Sporting Braga haben die Freiburger nach der knappen Hinspielniederlage mit einem 3:1 Heimsieg den Spieß umgedreht. Im Finale geht's in 2 Wochen gegen Aston Villa um den Pokal.
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1: Meine beiden Kinder sind jetzt 4 und 6 und seitdem die 2 auf der Welt sind, ist bei uns zu Hause auch so ein bisschen das Chaos eingezogen, ja? Puppenkram, Lego, Bastelzeug. Ach Gott, es fliegt alles darum. Ja, hier mal ein Bobbycar, da mal noch irgendwie ein Puppenwagen. Im Kinderzimmer, im Wohnzimmer, manchmal auch im Schlafzimmer. Total normal, wie ich finde. Und jetzt kommt Carina. Bei ihr war es nämlich ganz anders. Bei ihr ist kurz nach der Geburt ihres Sohnes der Minimalismus eingezogen. Mein Brillux-Radio-Kollege Daniel Peters hat Carina kennengelernt. Daniel, Minimalismus mit Kind. Das klingt im ersten Moment ungewöhnlich, ja? Wie kam es dazu?
2: Vor der Geburt ihres Sohnes, das war 2015, hat Carina versucht, ihr Zuhause immer nach den neuesten Trends einzurichten. Sie hat damals einen Einrichtungsblog und das Gefühl, ständig zeigen zu müssen, was es Neues und Schönes gibt. Tja, und dann kam das erste Kind. Und plötzlich haben sich die Prioritäten komplett verschoben.
3: In Online-Shops gucken, dann schicken lassen, dann irgendwo hin dekorieren und dieses

0: Online-Shopping-Management, das hat mich einfach viel Zeit gekostet.
1: Zeit, die sie mit ihrem Sohn genießen will.
2: Ja, und ihre Lösung hieß dann Minimalismus, ja? Das ist irgendwie eine krasse Umstellung.
1: Auf jeden Fall, aber ihr gefiel die Idee. Weniger Deko, dafür hochwertiger.
0: Ich habe dann auch gelernt, leere Flächen schön zu finden. Ich hatte vorher das Bedürfnis, jedes Sideboard und jede Fensterbank irgendwie nochmal besonders zu dekorieren. Ich hatte für sowas einfach nicht mehr den Kopf frei.
1: Nicht der einzige Vorteil.
0: Dadurch war einfach das Putzen und Aufräumen natürlich viel einfacher. Ich musste nicht immer erst alles wegräumen, bevor ich da Staub gewischt habe. Und das war auch einfach eine riesen Zeitersparnis.
1: Was unsere Einrichtung alles ausmachen kann, das zeigt sie auch auf ihrem Instagram-Kanal Oh What a Room.
2: Ja, 2015 kam ihr Sohn zur Welt. Der ist also jetzt 10. Macht er das mit?
1: Guter Punkt. Inzwischen sind es sogar 2 Kinder. Und ja, den Minimalismus komplett durchziehen, das funktioniert nur, solange die noch ganz klein sind.
0: Mit 2, 3, 4 Jahren, wenn die dann eigene Wünsche wirklich äußern und Sachen vielleicht im Fernsehen sehen oder im Geschäft wahrnehmen, die sie dann haben wollen. Es wird mit der Zeit immer schwieriger.
1: Im Kinderzimmer und auch im Wohnzimmer liegt natürlich mal Spielzeug herum. Auch knallig buntes Spielzeug. Carina ist es wichtig, dass ihre Kinder nicht das Gefühl bekommen, eingeschränkt zu werden, gleichzeitig aber auch nicht zu viel Spielzeug haben. Im Badezimmer, im Schlafzimmer, also in den Räumen, die vor allem für die Erwachsenen sind, da ist sie wirklich konsequent. Und abends wird gründlich aufgeräumt, damit alles wieder am Platz ist.
2: Wenn es mit dem ersten Kind zu Hause nicht chaotischer, sondern aufgeräumter wird. Carina zeigt, wie das funktioniert. Ich muss sagen, Hut ab, ja? Also bei uns ist seit den Kindern eher das Chaos eingezogen.
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1: Im Studio Silas Quiring. Nächster Rückschlag für Donald Trumps chaotische Zollpolitik. Ein US-Gericht hat jetzt auch

0: die weltweit verhängten 10% Zölle gekippt. Die hatte der US-Präsident verhängt, nachdem bereits ein Großteil seiner ursprünglichen Sonderzölle für unzulässig erklärt worden war. Trotz Feuerpause gibt es rund um die Straße von Hormuz eine neue Eskalation. Nachdem der Iran dort mehrere amerikanische Kriegsschiffe angegriffen hat, haben US-Streitkräfte militärische Ziele des Iran ins Visier genommen. Teheran wirft den USA dagegen vor, zuerst einen iranischen Öltanker angegriffen zu haben. Fast 18 Milliarden Euro. Das wird Bund, Ländern und Kommunen wohl in diesem Jahr an Steuereinnahmen fehlen. Finanzminister Klingbeil hat die neue Steuerschätzung vorgelegt. Er sagt, das liegt vor allem an äußeren Einflüssen, wie etwa dem Iran-Krieg, dem Zollstreit mit den USA und dem Ukraine-Krieg. Der SC Freiburg hält die deutsche Hoffnung auf einen internationalen Titel in dieser Saison am Leben. In der Europa League haben die Freiburger sich mit einem 3:1 im Rückspiel gegen Sporting Braga ins Finale geschossen. In 2 Wochen trifft das Team im Endspiel in Istanbul auf Aston Villa.
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1: Ich liebe ja schnulzige Liebesfilme. Also, die können für mich auch gar nicht kitschig genug sein. Und dann gibt's aber auch noch die Menschen, wie mein Mann zum Beispiel, der findet das ganz schrecklich. Aber Kollegin Lisa Kreienbaum, die hilft mir dabei, ihn zu überzeugen. Lisa, du hast nach Filmen geschaut, bei denen wir vielleicht erstmal die Augen verdrehen, weil die einfach so schnulzig sind, aber die wir uns dann immer wieder und immer wieder anschauen können und insgeheim dann doch lieben.
2: Ja, das sind diese Filme, die man sich sonntags auf der Couch reinzieht, mit Popcorn und Kuscheldecke, gegebenenfalls ein paar Taschentücher griffbereit, und dann kann's losgehen mit dem kitschigen Filmklassiker. Perfekt in diese Kategorie passt auf jeden Fall Dirty Dancing. Baby und Johnny, dieser Tanz am See, das Sommercamp-Feeling, das ist alles so richtig kitsch, aber auf die schönste Art. Und dann das Finale mit The Time of My Life, einfach ikonisch. Und mal ehrlich, wer hat nicht schon mal versucht, diesen legendären Hebefigur-Move nachzumachen? Der Film, der ist einfach zeitlos ein absoluter Klassiker, obwohl er mittlerweile schon über 35 Jahre alt ist. Weiter geht's mit dem wohl größten Liebesdrama der Filmgeschichte, Titanic, natürlich. Ein Schiff, ein Eisberg, eine unmögliche Liebe und zwei Hauptdarsteller, die Filmgeschichte geschrieben haben. Jack und Rose sind das Traumpaar der 90er Jahre. Was es so berührend macht? Wir wissen, dass die Katastrophe wirklich passiert ist, wir wissen genau, wie der Film endet, und trotzdem fiebern wir jedes Mal mit und hoffen, dass Jack vielleicht doch noch gerettet wird. Noch dazu der Soundtrack mit My Heart Will Go On. Mehr Emotion geht kaum. Was darf in einem guten Kitschfilm nicht fehlen? Richtig, die passende Musik. Und davon gibt's im Musical

0: Film La La Land mehr als genug. Es wird gesungen, es wird getanzt, es ist bunt und romantisch. Emma Stone als angehende Schauspielerin und Ryan Gosling als Jazzpianist, die in Los Angeles ihren Träumen nachjagen. Alles schreit nach Romantik und großer Geste. Die knalligen Farben, leuchtenden Kostüme und kunstvoll choreografierten Tanzszenen wirken bewusst kitschig und übertrieben, fast wie ein modernes Märchen. Aber genau diese idealisierte Realität macht so schön. Man kann für 2 Stunden in eine komplett andere Welt eintauchen.
1: Kitschige Filmklassiker, das sind die Filme, die uns zum Lachen, Seufzen und bei mir regelmäßig auch zum Weinen bringen. Und trotzdem lieben wir die einfach, oder? Ich habe jetzt auf jeden Fall wieder richtig Lust auf den nächsten kitschigen Filmeabend. Danke, Lisa.
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1: Im Studio Anna Löwer. Trotz Feuerpause gibt es rund um die Straße von Hormus eine neue Eskalation. Nachdem der Iran dort mehrere amerikanische Kriegsschiffe angegriffen hat, haben US-Streitkräfte militärische Ziele des Iran ins Visier genommen. Teheran wirft den USA dagegen vor, zuerst einen iranischen Öltanker angegriffen zu haben. Nächster Rückschlag für Donald Trumps chaotische Zollpolitik. Ein US-Gericht hat jetzt auch die weltweit verhängten 10% Zölle gekippt. Die hatte der US-Präsident verhängt, nachdem bereits ein Großteil seiner ursprünglichen Sonderzölle für unzulässig erklärt worden war. Ein Jahr nach Amtsantritt sind die Beliebtheitswerte von Kanzler Merz im Keller. Im ARD-Deutschland-Trend sind nur noch 16% der Befragten mit seiner Arbeit zufrieden. Das ist der schlechteste Wert im Deutschland-Trend jemals für einen Bundeskanzler. Es ist der größte Erfolg der Vereinsgeschichte. Der SC Freiburg steht im Finale der Fußball-Europa League. Gegen Sporting Braga haben die Freiburger nach der knappen Hinspielniederlage mit einem 3:1 Heimsieg den Spieß umgedreht. Im Finale geht's in 2 Wochen gegen Aston Villa.
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2: Freitagmorgen, herzlich willkommen zum sehr weichen Ende dieser Woche. Kommt gut rein und kommt vor allen Dingen auch gut raus.

0: Tim Reimann hier für euch am Start. Schönen guten Morgen.
1: 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Opolite. 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
1: Naja, besser als mit brachialer Gewalt kannst du ja gar nicht in diesen Freitagmorgen starten, oder? Deshalb zerstören wir jetzt hier bei Brillux Radio auf diesen Freitagmorgen Gitarren auf den Bühnen dieser Welt. Habt ihr mit Sicherheit auch schon mal gesehen, wenn so ein Musiker seine Gitarre zersmasht? Jetzt steht ja Rock am Ring wieder an. Und ich frage mich immer noch, also warum macht man das überhaupt? Ich zerstöre jetzt hier auch nicht das Radiostudio, in dem ich stehe. Und falls doch, würdet ihr es hören. Lena Wilmes, wie kommt das?
2: Weil genau darin der Rock-Spirit steckt. Einer der ersten, der das gemacht hat, war Pete Townshend von The Who. Bei einem Auftritt in einem kleinen Club in den 60ern ist er mit dem Gitarrenhals gegen die niedrige Decke gestoßen und ja, kaputt. Aber statt aufzuhören, hat er die Gitarre auf der Bühne dann komplett zerlegt. Das Publikum ist natürlich ausgerastet. Und genau da entstand dann auch die Idee: Zerstörung als Teil der Show. Nicht, weil er die Beherrschung verloren hat, sondern weil er gemerkt hat, wie stark das wirkt. Die Menge war außer Rand und Band, die haben es total gefeiert. Und Jimi Hendrix übrigens, der hat das dann nachgemacht und richtig zelebriert. Beim Monterey Pop Festival zum Beispiel hat er seine Gitarre angezündet, vor ihr gekniet und sie danach dann kompletto zerscheppert.
1: Also alles Absicht, sozusagen ein bewusst gesetzter

0: Das Finale für die Fans, für uns also.
1: Genau, die Gitarre steht ja für die Musik, für Präzision, für Technik und auch für Passion. Ist ja das Instrument. Und wenn die zerstört wird, dann sagt das, meine Musik lässt sich nicht kontrollieren. Das ist Rebellion, ein sichtbarer Schrei gegen die Regeln. Und für die Fans ist das natürlich ein Moment, in dem ein Konzert dann richtig explodiert. Wie ein Feuerwerk aus Emotionen und purer Leidenschaft.
0: Ja, und heute gibt es diesen Wahnsinn noch? Also werden gerade noch aktiv Gitarren zerstört, Linda?
1: Na klar, der wahre Geist des Gitarrenzerstörens steckt, glaube ich, ganz tief verankert in jeder Rockerseele. Und pass auf, weil das echt so ein Ding ist, gibt's davon sogar Wettbewerbe. In den USA zum Beispiel gibt's die World Guitar Smash Competition. Da geht's dann darum, wer seine Gitarre am spektakulärsten zerlegt. Natürlich nimmt da keiner so ein unbezahlbares Sammlerstück, aber die Idee lebt weiter. Zerstörung als Kunstform, als Statement, ja, und als ekstatische Krönung eines wahrhaftigen Rockkonzerts.
0: Ja, schon verrückt. Dein Instrument wird zerstört und genau dadurch bleibt dann der Moment hängen. Und dass ich hier das Radiostudio nicht zerstöre, das liegt nur daran, dass ich keinen Rockspirit habe. Ist gelernt, Linda. Danke dir.

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1: Wechselhaft ist es heute Morgen, teilweise ist es klar, es gibt aber auch viele wolkige Bereiche und ab und zu gibt es auch Nebel. Im Osten können noch ein paar Tropfen runterkommen. Später bleibt es in der Mitte Richtung Osten eher grau, ansonsten meist trocken. Am Nachmittag in den Bergen im Süden vereinzelt Gewitter. Dazu Höchstwerte zwischen 17 und 22 Grad. Morgen meist sonnig, nur vereinzelt Wolken, maximal 25 Grad.
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2: Hoffnung auf Heilung. Ein Mann aus Toronto lebte 27 Jahre lang mit HIV. Nach einer Stammzellentransplantation ist das Virus bei ihm aktuell nicht mehr nachweisbar. Ein Riesenerfolg im Kampf gegen das AIDS-auslösende Virus. Sein Stammzellenspender verfügte über eine natürliche Resistenz gegen das Virus. Bleibt der Zustand des Empfängers weitere 2,5 Jahre stabil, könnte der Patient als geheilt gelten. Der Mann aus Toronto würde dann zu einer kleinen Gruppe von nur etwa 10 Menschen weltweit gehören, bei denen HIV nach einer solchen Therapie nicht mehr nachweisbar ist.
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3: Color your life. 6.30 Uhr durch, 6:30, kommt gut in diesen Freitagmorgen rein. Wir haben alle mal irgendwann gelernt, Plastik kommt in die gelbe Tonne, Restmüll kommt in die schwarze Tonne und Biomüll kommt in die braune Tonne. Richtig. Kommt. Wir sind alle anständige deutsche Bürger und trennen unseren Müll. Ich auch. Aber im letzten Schottland-Urlaub, da habe ich so ein bisschen gemerkt, das macht nicht jede Nation so. Da wird gerne mal alles auch einfach in einen Sack geworfen, der wird zugemacht und dann schwarze Tonne, gib ihm. So vielleicht ja auch an Filmsets, oder? Könnte ich mir vorstellen. Da ist man doch so verschwenderisch unterwegs, oder? Da steckt eine Menge Geld hinter, viele Millionen. Und da geht es doch nicht nachhaltig zu. Oder doch? Gucken wir uns an. Hier in zwei Songs.

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2: Ich hab's eben schon gesagt, ich versuche ja meinen Müll zu trennen. Ich fahre so oft es geht mit dem Rad zur Arbeit und ich esse auch einmal die Woche irgendwie was Vegetarisches. So, das ist also mein Beitrag zur Nachhaltigkeit. Bei großen Filmproduktionen reicht das aber nicht, um die Emissionen zu senken, Johanna Penzig aus unserem Prilux-Radio-Team. Was machen die da vor Ort? Haben die da gelbe, schwarze, braune Mülltonnen stehen? Wahrscheinlich auch, oder? Aber nicht nur.
3: Also eigentlich machen die genau das, was viele von uns auch machen, nur eben in etwas größerem Ausmaß. In den letzten Jahren achten immer mehr Filmproduktionen auf Nachhaltigkeit. Das heißt, an den meisten Sets

0: gibt es jetzt vegetarische oder vegane Tage im Catering für die ganze Crew. Und es wird darauf geachtet, dass nicht mehr unnötig um die ganze Welt geflogen wird. Das Ganze hat auch ein Motto und das heißt dann Green Shooting.
1: Aber auch wenn das die Produktion von den großen Filmen so machen, so wirklich viel, kann ich mir vorstellen, bringt das nicht wirklich, oder?
0: Nee, aber es gibt immer Stellen, an denen optimiert werden kann. Dafür gibt es dann an manchen Sets den Job des Green Consultant, wie bei der deutschen Netflix-Serie Achtsam Morden. Und die Person achtet dann darauf, wo zum Beispiel Papier gespart werden kann und wo es sowieso noch Optimierungsbedarf gibt. Zum Beispiel wird dann auch darauf geachtet, dass die Kostüme hinterher in Second-Hand-Läden verkauft werden oder Kulissen neu verbaut werden und nicht einfach kaputt gemacht werden.
1: Was ist denn so dieser größte Knackpunkt bei Filmproduktion?
0: Das ist natürlich der Strom. Der muss immer und überall verfügbar sein für Beleuchtung, für Kameras etc. Und dafür wurden oft Dieselgeneratoren benutzt. Da schwenken die meisten Produktionen jetzt aber auf Solarenergie und andere erneuerbare Energien um. Und wenn so ein Mindestmaß an umwelttechnischen Verbesserungen eingehalten wird, dann kann die Produktion dafür auch ein Siegel beantragen hier in Deutschland. Na klar, gibt's hier bei uns in Deutschland sowas. Das grüne Siegel von der Uni Babelsberg oder das Green Motion Siegel. Und auch im deutschen Filmfördergesetz steht was zur Nachhaltigkeit drin, nämlich, dass die Filmemacher besser darauf achten müssen, damit es dann für den Film auch mehr Geld gibt.
1: Hast du Beispiele, die ein Siegel haben?
0: Der Tatortreiniger aus Deutschland zum Beispiel, das ist eine Serie und die ist nicht nur umweltfreundlich produziert, sondern hat mir auch gut gefallen. Oder auch die Tatorte aus Köln und Münster, bei denen wird auch darauf geachtet. Und es gibt da noch viel, viel mehr, da könnt ihr ja beim nächsten Filmeabend mal drauf achten.
1: Ja, das mache ich auf jeden Fall. Green Shooting, wissen wir jetzt. Also was das heißt, Johanna, ich danke dir.

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Es ist der Freitagmorgen, kurz vor sieben haben wir es. Und nach sieben sind wir zu Gast hier bei Brillux Radio in den Kirchen dieser Welt. Wir schauen uns das an, was viele von uns im Urlaub, wenn wir denn mal eine Kirche besuchen, gerne auch mal übersehen. Die Fenster, die erzählen nämlich allesamt eine ziemlich krasse Geschichte. Thema hier bei uns nach sieben.

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1: Im Studio Anna Löwer. Inmitten der Hoffnungen auf neue Verhandlungen werfen die USA und der Iran sich gegenseitig vor, die Waffenruhe gebrochen zu haben. In der Straße von Hormuz hat der Iran amerikanische Kriegsschiffe angegriffen. Das US-Militär flog im Gegenzug Angriffe auf militärische Ziele des Iran. Frauen sollen besser vor häuslicher Gewalt geschützt werden. Täter sollen in Zukunft dazu verurteilt werden können, eine Fußfessel zu tragen. Darüber stimmt der Bundestag heute final ab. Außerdem sollen Familiengerichte Schläger dazu verpflichten können, an Antigewaltkursen teilzunehmen. Die Entlastungsprämie und die Reform der privaten Altersvorsorge sollen heute durch den Bundesrat. Gibt es grünes Licht, könnten Unternehmen 1.000 Euro steuerfrei an Mitarbeiter auszahlen. Außerdem soll die Riester-Rente durch ein neues, kapitalgedecktes Modell ersetzt werden. Historischer Erfolg für den SC Freiburg. In der Europa League haben die Freiburger sich mit einem 3:1 im Rückspiel gegen Sporting Braga ins Finale geschossen. In 2 Wochen trifft das Team im Endspiel in Istanbul auf Aston Villa.
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2: Guten Freitagmorgen, Tim Reimann kommt aus dem Radio raus. So eine Kirche ist immer ein beeindruckendes Gebäude, so ganz egal aus welcher Religion. Ne? Allgemein religiöse Gebäude finde ich persönlich immer sehr, sehr beeindruckend. Und wir schauen uns gleich mal die Fenster dieser eh schon sehr, sehr beeindruckenden Gebäude an. Und das machen wir hier in den nächsten 9 Minuten.
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0: So eine Kirche oder allgemein ein religiöses Gebäude erzählt immer eine Geschichte. Eine riesengroße, ellenlange Geschichte von Menschen, von Göttern. Und die Fenster von solchen religiösen Gebäuden, die erzählen auch genau diese Geschichte. Und ich finde ja, das fällt einem gar nicht so auf, ne? Wenn du da mal im Urlaub so eine Kirche besichtigst, dann siehst du die Fenster und denkst dir einfach nur, ach, schön hier drin, Mensch, cool. Aber was die eigentlich für eine ellenlange, geschichtsträchtige Story auf den Rippen quasi drauf haben, darüber denken wir oft gar nicht nach. Kollegin Alexandra Peters, dafür haben wir dich jetzt hier im Studio. Wir schauen uns mal die Kirchenfenster an, die die Welt ins Staunen bringen.
1: Total. Und manche davon sind so anders, dass wir uns fragen, ob wir noch in der Kirche oder in einem Atelier stehen. Nehmen wir die Fenster in der Basilika der Heiligen Familie in Barcelona. Dort hat Gaudí die Räume so gestaltet, dass Licht und Farbe sich gegenseitig umarmen. Die Fenster sind keine klassischen Bilder, sondern ganze Farblandschaften. Wenn die Sonne durchscheint, wirkt der Innenraum wie ein lebendiges Prisma. Warmes Orange, kühles Blau, fast wie ein Tanz von Farben, der nie stillsteht und jeden Winkel verändert.
0: Also nicht nur eine einzelne Szene, sondern das ist ja wie so eine ganze Lichtinstallation, könnte man sagen. Ne?
1: Genau, und so eine richtige Lichtinstallation finden wir auch im Großmünster in Zürich. Da hat Sigmar Polke, ein international bekannter Künstler, zwischen 2006 und 2009 neue Fenster geschaffen. Und das war sogar eines seiner letzten großen Projekte, nur ein Jahr vor seinem Tod. Das Besondere, Polke hat statt Glas 1300 Achate genutzt und mit Diamantensägen in Scheiben geschnitten. Das Licht bricht und streut sich darin, mal leuchtet es bunt, mal wirkt es fast wie ein Kaleidoskop. Was dabei entsteht, ist eine ganz moderne Lichtkunst in einem sehr alten Bau. Die Kirche selbst stammt aus dem 12. Jahrhundert.
0: Das klingt schon sehr, sehr eindrucksvoll.
1: Es geht sogar noch eindrucksvoller, und zwar mit dem größten Buntglasfenster der Welt. Das finden wir seit 2024 in der Kirche Jesu des Guten Hirten in Krakau in Polen. 426 Quadratmeter groß ist das, also ungefähr so groß wie zwei Tennisplätze. Das Fenster zeigt Szenen aus dem Alten und Neuen Testament und verändert den ganzen Raum, sobald das Licht da durchfällt. Und trotz seiner Größe bleibt es intim, weil jede Szene in sich stimmig ist.
0: Kirchenfenster sind weltweit also mehr als einfach nur eine hübsche Deko. Sie arbeiten mit Licht, mit Farbe, mit Material und verändern Räume. Und das ganz ohne irgendwie tatsächlich mit uns zu reden. Ganz, ganz spannender Gedanke, das nächste Mal, wenn ich in eine Kirche gehe.
2: Hast du für heute Nacht in deinem Terminkalender noch etwas Platz? Dann hätte ich dich nämlich gefragt, ob du meinen Namen eintragen magst.

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2: Wechselhaft ist es heute Morgen noch. Teils klar, teils viele Wolken und Nebel. Im Osten kann auch mal ein bisschen Sprühregen dabei sein. Später bleibt es von der Mitte rüber in den Osten eher grau. Ansonsten kommt die Sonne öfter durch. Meist bleibt es trocken und die Höchstwerte liegen bei 17 bis 22 Grad. Morgen dann meist sonnig und trocken, maximal 25 Grad.
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3: Wildtiere erobern Sperrzone zurück. 40 Jahre nach der verheerenden Reaktorkatastrophe von Tschernobyl kehren immer mehr Wildtiere zurück. In dem lange evakuierten Gebiet leben heute wieder Pferde, Wölfe und sogar Braunbären sind zurückgekehrt. Trotz der anhaltenden Strahlenbelastung zeigen viele Tierpopulationen bemerkenswerte Anpassungsfähigkeiten. Studien zeigen zwar genetische Veränderungen bei einigen Arten auf, gleichzeitig beobachten Forschende jedoch, dass sich zahlreiche Populationen stabilisieren und teilweise sogar wachsen. Die Entwicklung unterstreicht, wie widerstandsfähig die Natur sein kann, wenn Lebensräume weitgehend ungestört bleiben.
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4: Es ist 7:30 durch, einen schönen Freitagmorgen alle zusammen. Tim Reimann hier und in einem guten Monat, vielleicht habt ihr es auf dem Schirm, vielleicht auch nicht, deswegen erinnere ich euch jetzt gerne dran, in einem guten Monat startet eins der größten Rockfestivals in Europa. Das Ganze nennt sich Rock am Ring. Viele, viele Zehntausende Menschen, 90.000, haben da eine ganz, ganz große Liebe dafür. Aber warum denn eigentlich? Warum lieben wir Menschen Festivals so sehr? Ich will es euch nicht kaputt machen, aber vielleicht mal einen wissenschaftlichen Anpack liefern, warum wir uns so begeistern können für zum Beispiel Musikfestivals. Das machen wir hier in den nächsten 7 Minuten. Schönen guten Morgen zusammen.

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1: Es wird gesungen, es wird getanzt und es gibt verdammt gute Musik bei Rock am Ring zum Beispiel. Aber warum feiern denn so viele Menschen Festivals, sodass sie meistens in 3 Minuten ausverkauft sind? Das wollen wir heute Morgen einfach mal hochwissenschaftlich beantwortet haben. Gesprochen haben wir dafür mit Hauke Egermann. Er ist Professor für systemische Musikwissenschaften an der Uni in Köln.
2: Wenn wir jetzt über Festivals reden, könnte man sagen, das ist ja vielleicht so eine besondere Spezialform von einem Konzert. Ne? Also ich gehe dahin und erlebe Live-Musik und ich erlebe aber eben nicht nur einmal Live-Musik, sondern ganz viel und habe das dann gleichzeitig noch mit einem besonderen gemeinschaftlichen Erlebnis verbunden, dass ich dann dort vielleicht zelte und einfach das sehr intensiv mache. Und ich würde sagen, für viele Menschen wird da bestimmt die Musikerfahrung im Vordergrund stehen. Es geht also darum, besondere Musikerlebnisse zu haben, aber die natürlich auch gleichzeitig dann mit anderen zu teilen und auch diese Gemeinschaft zusammen zu erleben.
1: Ja, das kenne ich auf jeden Fall auch aus eigener Erfahrung. Dieses Gemeinschaftliche, ne, das auf dem Festivals, das ist ein großes Ding. Aber welche Rolle spielt die Musik dabei?
2: Musik ist immer so ein Mittel, mit dem wir zeigen können, wer wir sind, was uns wichtig ist, welche Werte uns wichtig sind. Und dadurch entsteht dann so eine Art Verbundenheit zu anderen Menschen, die ähnliche Werte haben. Das heißt, wenn ich mit meinen Metal-Freunden auf ein Metal-Festival gehe, dann steht nun mal diese gemeinsame Musikpräferenz im Vordergrund.
1: Ja, und dieses, ne, eben, was ich schon sagte, gemeinsamer Singen, Tanzen, Feiern, was macht das mit uns? Stößt das irgendwelche Dopamine frei?
2: Wir kennen aus experimentellen Studien den Befund, dass wenn Menschen gemeinsam sich synchron bewegen, dass das auch verbindend auf sie wirkt. Das gemeinsame Marschieren oder das gemeinsame Trommeln, aber auch das gemeinsame Tanzen kann dazu führen, dass wir uns anderen Menschen verbundener fühlen. Vielleicht auch die Menschen, die wir gar nicht kennen, also die einfach neben uns auf der Tanzfläche stehen und dann auch zufällig sich mit uns gemeinsam im Takt zu der Musik bewegen.
1: Was es also zu beweisen gab. Deshalb feiern wir Menschen Festivals so sehr. Dankeschön an Professor für systemische Musikwissenschaften an der Uni Köln, Hauke Egermann.

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1: Kurz vor acht. Heute wird das Glück auf Ihrer Seite sein. Sie finden einen großen Topf voller Geld. Das ist doch so dieses klassische Glückskeks-Mindset, die wir beim asiatischen Restaurant um die Ecke bekommen, oder? Und ich muss ja sagen, ohne den am Ende vom Essen wäre ich auch traurig. Lasst mich euch mal ein bisschen entzaubern. Das ist eigentlich gar keine chinesische Tradition. Obwohl ich das immer dachte bisher. Haha, nein, nein. Über Traditionen, die eigentlich gar keine sind, von denen wir aber denken, dass sie es sind. Und ich denke, das hätte man auch leicht erklären können. Hören wir mehr hier nach 8.

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1: Im Studio Anna Löwer. Der Bundestag stimmt heute darüber ab, ob Schläger im häuslichen Umfeld in Zukunft eine Fußfessel tragen müssen. Insbesondere Frauen sollen damit besser vor Gewalt in der Beziehung geschützt werden. Täter sollen außerdem von Gerichten zu verpflichtenden Anti-Gewalt-Kursen geschickt werden können. Die Entlastungsprämie und die Reform der privaten Altersvorsorge sollen heute durch den Bundesrat. Gibt es grünes Licht, könnten Unternehmen 1.000 Euro steuerfrei an Mitarbeiter auszahlen. Außerdem soll die Riester-Rente durch ein neues, kapitalgedecktes Modell ersetzt werden. Die Commerzbank will 3.000 weitere Stellen streichen. So soll der Jahresgewinn bis 2030 auf fast 6 Milliarden Euro steigen. Die Bank wehrt sich aktuell gegen die Übernahme durch die italienische UniCredit. Nächster Rückschlag für Donald Trumps chaotische Zollpolitik. Ein US-Gericht hat jetzt auch die weltweit verhängten 10% Zölle gekippt. Die hatte der US-Präsident verhängt, nachdem bereits ein Großteil seiner ursprünglichen Sonderzölle für unzulässig erklärt worden war.
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2: Es ist kurz nach 9 an diesem Freitagmorgen und ich hatte gerade von einem Berieseln gesprochen. Ich möchte euch gleich berieseln mit unserer neuesten Folge unseres neuesten Podcasts von Drillux zu Hause. Die zweite Folge wurde jetzt veröffentlicht und wir, ihr und ich, wir hören da gleich mal ganz exklusiv rein, hier in den nächsten drei Songs.
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ganz frisch, ganz neu und mittlerweile schon die zweite Folge veröffentlicht. Und ich bin immer noch ganz, ganz stolz. Das ist unser Podcast Brillux zu Hause mit Host und Interior Designer Erik Schroth. Wir haben uns gedacht, wir setzen ihm super spannende Gäste vor die Nase und er findet raus, wen wir ihm da überhaupt

0: überhaupt hingesetzt haben. Er weiß fast gar nichts über sie. Dieses Mal ist es eine Frau, Doris, die aus uneingerichteten Häusern das Beste rausholt für zum Beispiel einen Verkauf.
1: Gab es denn dieses eine, wo du sagst, das ist wirklich hier, also Freunde, das... Da ja. muss ich sagen, danach habe ich mir eine Flasche Champagner aufgemacht, als ich das geschafft habe.
2: Also mir ist jetzt gerade eins präsent. Ja, da haben wir erstmal für 10.000 Euro nur entrümpelt. Also da kann man sich vorstellen, wie viel Sachen in dieser Immobilie drin waren. Also sie hatte natürlich einen Keller und zwei Etagen. Und da waren allein die Entrümpelungskosten 10.000 Euro.
1: Wenn so ein ganzes Leben einfach da drin ist.
2: Ein ganzes Leben, genau. Da wurde 60 Jahre immer nur reingestopft, aber nie was rausgeholt. Und dann muss man sich überlegen, man kommt da rein und denkt erstmal, ach du Schande, was machen wir denn jetzt hier? Da waren alte Tapeten dran, die allerdings auch noch gut waren. Also die waren nicht beschädigt oder so, aber sie waren natürlich sehr altbacken, so Seidentapeten. Aber auch irgendwie schon wieder stylisch. Und wir haben alles so gelassen, wie es war. Und im Grunde nur alles raus, sehr gründlich gereinigt mit einer Reinigungsfirma, auch Teppichböden und dann neues Mobiliar rein, neutral, was aber auch zu dieser Immobilie passte. Und das Ding ist innerhalb einer Woche verkauft worden.
1: Aber ihr habt am Ende ja die Seele des Hauses immer noch erhalten.
2: Absolut. Und
1: das finde ich so schön.
2: Absolut.
1: Auch, dass es eben nicht, man schmeißt ein ganzes Leben irgendwie auf den Müll, sondern genau. man lässt dem Haus auch die Seele. Ich würde wahrscheinlich durchdrehen, wenn ich diese vollgestellten Häuser kriegen würde, und zwar im positivsten Sinne, weil ich stehe total auf Vintage-Möbel und ich kann aber aus allem nicht. Irgendwas machen. Ja, es ist leider ein bisschen schlimm bei mir. Ich habe auch ein sehr großes Lager. Das ist auch voll, ein bisschen zu voll. Aber das finde ich so schön, dass da eben diese Persönlichkeit des Hauses auch mit an die Menschen übergeben werden, die vielleicht neue Geschichten schreiben und ein neues Leben in das Haus mit einbringen.
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1: Wolkig ist es gerade in vielen Ecken. Dazu kann es von der Mitte rüber Richtung Osten ab und zu kurz mal nass werden. Sonst gibt es Sonne und Wolken im Wechsel. Meistens bleibt es trocken. Später am Tag bleibt es weiter freundlich. Im Schwarzwald und an den Alpen sind am Nachmittag aber vereinzelt Gewitter drin. Mit Höchstwerten von 17 bis 22 Grad. Morgen dann meist sonnig und trocken. Maximal 25 Grad.
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2: Dachgärten kühlen Favelas in Rio de Janeiro. In der Favela Park Arara in Rio de Janeiro begrünt eine Initiative Dächer mit robusten Pflanzen. Und das wirkt sich spürbar auf das Klima vor Ort aus, denn die Pflanzen kühlen das Dach. Während es auf unbegrünten Dächern bis zu 56 Grad heiß werden kann, liegt die Temperatur bei Dächern mit Pflanzen gut 20 Grad niedriger, bei etwa 34 Grad im Schatten. Die Begrünung kühlt aber nicht nur die Häuser spürbar ab, die Initiative vermittelt damit zusätzlich Wissen über Pflanzen.
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3: Es ist 9.30 Uhr durch, halb 10. Einen schönen Freitag, guten Morgen zusammen. Das Mietshäuschen, in dem ich wohne, das ist, ich glaube, aus, sagt man das so, Klinkerstein? Ich weiß es nicht, ich bin handwerklich eine richtige Nulpe, aber ich glaube, es sind Klinkersteine. Ich denke, ihr wisst, was ich meine. Das Häuschen meiner Eltern, das wurde damals aus Yton gebaut, wenn ich mich richtig erinnere. Aber wie gesagt, nagelt mich nicht drauf fest, ich bin eine Nulpe. So ein Haus, so ein Häuschen, in dem wir drin wohnen, das lässt sich aber auch mit Plastikflaschen bauen, mit Müll. Das ist kein Scherz. Wie das gehen soll und wo das Ganze gemacht wird, das finden wir raus zusammen hier in den nächsten 7 Minuten.

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1: Habt ihr das schon mal mitbekommen? Außerhalb Deutschlands sind wirklich alle neidisch auf unsere Häuslein, die wir so bauen, ne? Weil alles so stabil ist, vom Dach bis zur Wand, bis zur Tür oder auch den Fenstern. Das ist halt, was wir hier bauen, wirklich absolut sicher und stabil. So, jetzt geht es zwar auch um sicher und stabil, aber Leute, es geht natürlich auch um nachhaltig. Also warum nicht mal ein Haus aus Plastikflaschen bauen? Klingt verrückt, ich weiß. Amina Jamai aus Liban. In Taiwan ist das Ganze schon Realität. Wir sprechen über den sogenannten Eco Arc Pavillon. Das Ganze ist aus Müll gebaut, sagst du?
2: Ganz genau, und zwar aus 1,5 Millionen recycelten PET-Flaschen. Taiwan produziert jedes Jahr Milliarden von Plastikflaschen und die meisten, die landen einfach auf Mülldeponien oder werden verbrannt. Und da dachten sich die Architekten des Eco Arcs, Plastikmüll muss ja nicht immer nur ein Problem sein, sondern kann auch eine Ressource werden.
1: Okay, und wie haben die das gemacht? Also ich meine, das muss ja irgendwie auch so eine Grundstabilität haben. Und mit Mehrwegflaschen weiß ich nicht.
2: Ja, total. Die Flaschen wurden zuerst gesammelt und gereinigt und dann zu sogenannten Polybricks verarbeitet. Das sind quasi riesige Legosteine aus Plastik, die man einfach ineinander stecken kann. Dadurch sind die Wände leicht, stabil und trotzdem ziemlich lichtdurchlässig. Das Gebäude hat aber natürlich trotzdem ein Stahlgerüst, damit es auch Taifunen oder Erdbeben standhält.
1: Okay, und wie weit kommt man so mit 1,5 Millionen PET-Flaschen? Also wie groß ist das Gebäude? 2,50 mal 3 Meter oder?
2: Fast so groß wie ein Fußballfeld, nur eben 9 Stockwerke, also um die 26 Meter hoch.
1: Ja, okay, das ist auf jeden Fall riesig. Was wird drin gemacht?
2: Da ist immer was anderes los. Ursprünglich wurde der Eco Arc für die Taipei International Flora Expo 2010 gebaut. Deswegen gibt es da eine total große Ausstellungsfläche. Aber da finden auch Events, Workshops oder Modenschauen statt. Einige Bereiche, die wurden sogar als Kreativzonen genutzt, wo Kinder und Jugendliche mit den Polybricks selbst bauen und experimentieren konnten. Also richtig multifunktional.
1: Wenn wir die Plastikflaschen das nächste Mal wegbringen, denken wir also dran, in Taiwan werden damit ganze Gebäude gebaut. Irre! Grüße zu euch nach Taiwan.

Der Freitagmorgen, der Freitagvormittag, der wird euch gleich versüßt hier weiter von Kollegin Alexandra Peters, genau hier an meiner Stelle jetzt gleich. Ein schönes Wochenende.

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1: Im Studio Anna Löwer. Für die Entlastungsprämie soll es heute im Bundesrat endgültig grünes Licht geben. Unternehmen sollen dann 1.000 Euro steuerfrei an ihre Beschäftigten auszahlen können. Auch über die Reform der privaten Altersvorsorge stimmt der Bundesrat ab. Ein neues Modell soll die Riester-Rente ablösen. Die Commerzbank will 3.000 weitere Stellen streichen. So soll der Jahresgewinn bis 2030 auf fast 6 Milliarden Euro steigen. Die Bank wehrt sich aktuell gegen die Übernahme durch die italienische UniCredit. Russland hat offenbar seine selbst ausgerufene Waffenruhe schon nach kurzer Zeit wieder gebrochen. In der ukrainischen Hauptstadt Kiew wurde Luftalarm ausgelöst. Für die Dauer der Feierlichkeiten zum Ende des Zweiten Weltkriegs wollte Moskau die Waffen eigentlich schweigen lassen. Nach dem spektakulären Einbruch in eine Sparkasse in Gelsenkirchen sollen betroffene Kunden jetzt ihre beschlagnahmten Wertsachen zurückbekommen. Ende vergangenen Jahres waren über 3.000 Schließfächer aufgebrochen worden. Alleine durch die Versicherungssumme ergibt sich eine Schadenshöhe von über 30 Millionen Euro.
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2: Es gibt ein Thema, das uns alle wieder umtreibt. Unser Kleiderschrank. Und der ist manchmal mit ganz schön viel Fast Fashion gefüllt. Also das ist diese schnell produzierte und relativ günstige Mode. Es gibt aber auch ein Gegenmodell, das deutlich nachhaltiger ist, Slow Fashion. Die setzt auf Qualität, faire Bedingungen und bewussten Konsum. Und genau darüber spreche ich gleich mit Kollegin Lisa Kreinbaum. Alexandra Peters hier, schönen Freitag wünsche ich euch.
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1: Fast Fashion, das bedeutet schnell produzieren, billig kaufen, kurz tragen und wieder aussortieren. Doch es gibt eine Alternative, die ressourcenschonender und langfristig sinnvoller ist. Slow Fashion. Dabei geht es um langlebige Materialien, faire Arbeitsbedingungen und vor allem darum, bewusster einzukaufen. Kollegin Lisa Kreinbaum hat mit der nachhaltigen Stylistin Caro gesprochen, die ihren Kleiderschrank und ihr Konsumverhalten komplett neu gedacht hat. Lisa, lass uns über das Gegenmodell sprechen. Slow Fashion klingt für mich direkt viel sympathischer.
2: Ja, ist es auch. Bei Slow Fashion, da geht es um nachhaltige Produktion, langlebige Materialien, faire Arbeitsbedingungen und, auch ganz wichtig, bewusster Konsum.
1: Heißt also, auch wir können was beitragen, indem wir weniger und überlegter kaufen, oder?
2: Absolut. Wir haben oft viel zu viel im Schrank, was wir kaum tragen. Darüber habe ich mit Caro gesprochen. Sie ist nachhaltige Stylistin und schreibt auf ihrem Blog Caro verliebt über Slow Fashion. Und sie hat ihr Konsumverhalten hinterfragt, als sie Mutter geworden ist.
3: Weil ich mich natürlich dann auch mit Kinderkleidung auseinandergesetzt habe und irgendwann auch merkte, weil Kinder wachsen ja schnell aus ihrer Kleidung raus, dass es eigentlich auch Quatsch ist, da so einen Überkonsum zu tätigen. Ich zum Glück war nicht komplett in dieser Spirale drin, aber ich habe auch viele Sachen nicht getragen oder natürlich auch Impulskäufe gehabt, auch im Fast-Fashion-Bereich.
2: Davon wollte sie weg. Ihr erster Schritt, einmal alles raus aus dem Schrank und ausmisten. So arbeitet sie heute auch mit ihren Kundinnen und das zeigt Wirkung.
3: Ich glaube, wenn man alles aussortiert, auch mal diese Masse zu sehen, also im blödsten Fall, wenn man eine Masse hat, ne? Manche haben keine Massen, aber einfach sich dessen bewusst zu werden, Mensch, das ist ziemlich viel Kram, den ich hier habe und 40% unserer Kleidung aus Statistiken gesehen, ziehen wir gar nicht an.
2: 40%, das ist krass und allein

0: Das ist ja schon Grund genug, den eigenen Kleiderschrank mal genauer anzuschauen.
1: Wow, hätte ich jetzt nicht gedacht. Und Thema Arbeitsbedingungen, ich glaube, das ist vielen auch nicht so bewusst.
0: Ja, da war auch Caro schockiert, als sie tiefer ins Thema eingestiegen ist.
2: Als ich dann recherchiert habe, dass viel Kinderarbeit zum Beispiel hinter unserer Kleidung steckt, also nicht nur hinter Kinderkleidung, sondern auch Erwachsenenkleidung. Und dass es eigentlich ein absoluter Überkonsum ist.
0: Diese Erkenntnisse haben sie so überzeugt, dass sie heute Vorträge hält und Menschen beim Ausmisten unterstützt. Ihr Leitsatz dabei, buy less, choose well, make it last. Ein Zitat von Designerin Vivienne Westwood.
2: Also, dass man einfach weniger kaufen sollte an Mode, aber das, was man kauft, wirklich gezielt und bewusst kauft. Und ja, make it last im Sinne von, dass man es pflegt, dass man es sieht, dass man lange davon was hat und lange nutzt.
0: Und das ist doch auch ein schöner Gedanke, weniger besitzen, mehr wertschätzen.
1: Slow Fashion zeigt, dass nachhaltiger Konsum nicht kompliziert sein muss. Weniger kaufen, dafür besser auswählen und Dinge länger nutzen. Das macht einen spürbaren Unterschied. Und vielleicht lohnt sich ja auch bei euch mal der Blick in den eigenen Kleiderschrank. Ich wünsche euch einen schönen Freitag hier bei Brillux Radio.

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1: Wolkig ist es gerade in vielen Ecken. Dazu kann es von der Mitte rüber Richtung Osten ab und zu kurz mal nass werden. Sonst gibt es Sonne und Wolken im Wechsel. Meistens bleibt es trocken. Später am Tag bleibt es weiter freundlich. Im Schwarzwald und an den Alpen sind am Nachmittag aber vereinzelt Gewitter drin. Mit Höchstwerten von 17 bis 22 Grad. Morgen dann meist sonnig und trocken. Maximal 25 Grad.
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2: OP-Marathon gegen den Grauen Star. In einem OP-Marathon in Südafrika haben Ärzteteams 130 Menschen mit Grauem Star operiert. Und das völlig kostenfrei. Ziel war es, lange Wartelisten in Krankenhäusern abzubauen. Nach dem Eingriff konnten die Patientinnen und Patienten wieder klar sehen. Viele hatten darauf Monate oder sogar jahrelang gewartet. Die Aktion zeigt, wie gezielte medizinische Hilfe in kurzer Zeit große Wirkung entfalten kann.
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3: Hallo zusammen, Alexandra Peters hier und heute geht's in den Wilden Westen. Aber nicht nach Amerika, sondern in die einzige echte Wüste Europas und zwar in Spanien. Dort hat Marco aus Münster ein Rockfestival in einer originalen Westernkulisse auf die Beine gestellt. Wie er auf diese ungewöhnliche Idee gekommen ist, das erzählt er uns gleich.

0: Cowboyhut, staubige Straßen, ein Saloon. Viele träumen davon, einmal in so einer Western-Szene zu stehen. Für Marco aus Münster war das mehr als nur eine Spinnerei. Er ist ein riesiger Italo-Western-Fan und hat ein Rock-Festival gegründet, das genau in so einer Kulisse stattfindet. Das Tabernas Desert Rock Fest. Mitten in der einzigen echten Wüste Europas in Südspanien. Wie es dazu kam, hat überraschend viel mit einem Filmabspann zu tun, den er zufällig bis zum Ende geschaut hat. Marco, welcher war das?
1: Vier Fäuste für ein Halleluja mit Bud Spencer und Terence Hill. Und dann kam im Abspann eben die Drehortaufzählung und da war ich dann ganz überrascht, dass eben dort nicht die USA auftauchten, von wegen Western-Filmkulissen und so weiter oder Wüsten, sondern dass eben Spanien war und damit hatte ich nicht gerechnet.
0: Hätte ich jetzt auch nicht gedacht. Und da in der Wüste ist nämlich Fort Bravo, ein authentisches Western-Filmset, wo auch unter anderem die Klassiker Spiel mir das Lied vom Tod, die glorreichen Sieben oder Für eine Handvoll Dollar und auch der deutsche Film von Bully Herbig, Der Schuh des Manitou, gedreht wurden. Aber Marco, wie kam es jetzt zu der Festival-Idee?
1: Ich habe in den Saloon reingegangen, habe mir da ein Papierchen genommen, dann war da quasi draußen so ein alter Schaukelstuhl, habe mich draufgesetzt, habe erstmal das Ganze auf mich wirken lassen, vom Feeling her mit der Musik und mit den Cowboys hier da rumritten, das gute Wetter und alles, also war irgendwie total in so einem, ja, Rausch, könnte man fast schon sagen. Und dann kam so diese Eingebung, ey Mensch, das wäre doch total geil, wenn man das irgendwie hinbekommen würde, hier ein Rockfestival zu machen.
0: Und wer spielt auf dem Festival? Was für Musik hören wir da? Das muss ja schon zur Kulisse passen, oder?
1: Das sind Bands aus dem internationalen Raum, aber spezifisch in dem Sinne etwas fokussiert auf die Stoner Desert Rock Richtung, was eine Musikrichtung ist, die in den 90ern in der

0: kalifornischen Wüste entstand. Einige werden die Queens of the Stone Age kennen, das ist so die bekannteste Band.
1: Nimm uns mal mit, wie können wir uns das optisch vorstellen? Wie sieht's da aus? Ist das so ein nachgebautes Wildweststädtchen mit Saloon und Holzhäusern?
0: Genau, es gibt noch eine Möglichkeit, das ist ganz schön. Der Saloon hat einen Balkon oben, wo man dann oben draufstehen kann, das ganze Gelände überblicken kann. Das ist immer ein schönes Feeling, weil man dann die Wüste komplett sieht und die Musik hört und sich das ganz nett miteinander verbindet. Ne? Dann gibt es da einen Campingplatz, da ist komplett alles da, Infrastruktur, also Toiletten, Duschen etc., Restaurant und es gibt einen eigenen Swimmingpool mit einer Pizzeria drin, der auch komplett parallel betrieben wird.
1: Ein Festival mitten in einem Wildwest-Set mit passender Musik, Filmkulisse und jeder Menge Atmosphäre. Das ist das Tabernas Desert Rock Fest. Wer das Abenteuer erleben möchte, sollte schnell sein, denn die Plätze sind begrenzt. Alle Infos dazu und Tickets gibt's auf Instagram und Facebook unter Tabernas Desert Rock Fest 2026.

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1: Ich finde es ja immer wieder spannend, wenn Promis uns ausnahmsweise mal in ihre Häuser schauen lassen. Oft sind die Räume nicht nur luxuriös, sondern auch voller kreativer Ideen, die man sich sogar fürs eigene Zuhause abgucken kann. Kollegin Amina Jamai Astiban hat sich drei besonders überraschende Interior-Kniffe der Stars rausgepickt. Und die zeigen, wie genial Wohnen aussehen kann. Mehr dazu hören wir gleich nach 11 hier bei Brillux Radio.

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1: Im Studio Anna Löwer. Die 1.000 € Entlastungsprämie kommt erstmal nicht. Der Bundesrat hat das Vorhaben der Bundesregierung gestoppt. Mehrere Länder haben kritisiert, dass sie und die Kommunen einen Großteil der Kosten schultern sollen. Frauen sollen besser vor häuslicher Gewalt geschützt werden. Täter sollen in Zukunft dazu verurteilt werden können, eine Fußfessel zu tragen. Der Bundestag hat für den entsprechenden Gesetzentwurf gestimmt. Außerdem sollen Familiengerichte Schläger dazu verpflichten können, an Anti-Gewalt-Kursen teilzunehmen. Die Commerzbank will 3.000 weitere Stellen streichen. So soll der Jahresgewinn bis 2030 auf fast 6 Milliarden Euro steigen. Die Bank wehrt sich aktuell gegen die Übernahme durch die italienische UniCredit. Russland hat offenbar seine selbst ausgerufene Waffenruhe schon nach kurzer Zeit wieder gebrochen. In der ukrainischen Hauptstadt Kiew wurde Luftalarm ausgelöst. Für die Dauer der Feierlichkeiten zum Ende des Zweiten Weltkriegs wollte Moskau die Waffen eigentlich schweigen lassen.
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2: Hallo am Freitag und wir schauen gleich mal in die Häuser der Promis und die haben ein paar Interior-Ideen, die echt überraschend clever sind. Kurz nach 11 ist es Alexandra Peters hier. Schönen Freitag.
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0: Promis zeigen uns ja eher selten, wie es bei ihnen zu Hause wirklich aussieht. Aber wenn wir dann mal einen Blick hineinwerfen dürfen, gibt es oft spannende Details zu entdecken. Denn viele Stars setzen auf überraschende Wohnideen. Versteckte Technik, clevere Stauraumlösung oder ungewöhnliche Architektur. Amina Jamai Astiban aus der Brillux Radioredaktion hat sich drei kreative Interior Hacks angeschaut, die direkt aus den Promi-Häusern stammen.
1: Fangen wir mit dem Zuhause von Zooey Deschanel an. Die meisten kennen die amerikanische Schauspielerin wohl aus der Sitcom New Girl, in der sie die Hauptrolle war. Sie und ihr Verlobter Jonathan Scott, die leben in Los Angeles. Und bei denen zu Hause, da gibt's im Wohnzimmer keinen Fernseher, zumindest keinen sichtbaren. Der Screen, der ist in der Decke versteckt und fährt dann nur nach Bedarf runter. Clever, oder? Auch Anne Hathaway aus Der Teufel trägt Prada war in ihrem Wohnzimmer richtig kreativ. Da nutzt sie nämlich den Platz bis unters Dach als Stauraum für Bücher, Kunst und ja, einfach persönliche Stücke. An den Wänden hat sie sowas wie eine Art vertikale Galerie eingerichtet. Also mit den Regalen hat sie einfach maximalen Stauraum, ohne dass das Wohnzimmer überladen wirkt. Und gleichzeitig ist das aber auch ein richtiger Hingucker. Und ich finde, die Idee, die können wir uns auch super fürs eigene Zuhause abgucken. Und zu guter Letzt Bill Kaulitz, und da habe ich mich ja besonders gefreut, als der sein Zuhause mit uns geteilt hat. Der lebt ja in den Hollywood Hills in einem Bungalow, der vom Star-Architekten Lloyd Wright Jr. entworfen wurde. Und was ich daran total faszinierend finde, Bill selbst sagt, das Haus habe gefühlt nur drei Wände. Und tatsächlich, man findet hier kaum abgeschlossene Räume. Alles ist rund, offen und fließend mit so großen Glasfronten, die Innen- und Außenbereich quasi verschmelzen lassen. Offene Räume, viel Licht, klare Sichtachsen. Das ist nicht nur total stylisch, sondern auch ein richtiger Interior-Hack, weil das Zuhause einfach viel größer, luftiger und ja auch gleichzeitig irgendwie besonderer macht.
0: Drei ganz unterschiedliche Wohnideen, aber alle wirklich smart. Ob unsichtbarer Fernseher, Regale bis unters Dach oder offene, fließende Räume. Die Promis zeigen, wie man sein Zuhause funktional, luftig und stylisch gestalten kann. Und das ein oder andere lässt sich super fürs eigene Zuhause übernehmen.

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1: aussieht.
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1: Viele Wolken sind heute dabei, vor allem in der Mitte Richtung Osten, und ab und zu kann auch mal ein kurzer Schauer runterkommen. Sonst bleibt es meist trocken. Am Nachmittag gibt's im Schwarzwald und an den Alpen vereinzelt Gewitter dazu, mit Höchstwerten von 17 bis 22 Grad. Morgen dann meist sonnig und trocken, maximal bis 25 Grad.
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2: Sicher feiern per Knopfdruck. In Wien startet ein Projekt, das Nachtleben sicherer machen soll. Mit einer einfachen Idee. Hilfe per Knopfdruck. Kernstück ist eine kostenfreie App. Wer sich unwohl fühlt, kann damit ganz diskret ein Sicherheitsteam alarmieren. Und das Besondere, in einigen Clubs oder Bars erkennt die App sogar metergenau, wo sich die Person befindet. Das Prinzip dahinter ist simpel. Schnelle Hilfe, ohne Aufmerksamkeit zu erzeugen. Statt laut um Hilfe zu bitten, reicht ein Klick.
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3: Wenn ich an London denke, denke ich an rote Busse, Regen, die Tower Bridge, Big Ben, Buckingham Palace und an die unzähligen Museen, die es da gibt. Und eins davon wird uns gleich meine Kollegin Dani Wiese ein bisschen näher vorstellen. Ich bin Alexandra Peters und wünsche euch einen schönen Freitag.

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1: Alte Backsteinwände, riesige Hallen, ein Schornstein, der sofort ins Auge fällt. Und mittendrin moderne Kunst. Die Tate Modern in London gilt als eine der wichtigsten Galerien oder Museen für moderne Kunst weltweit. Aber warum funktioniert moderne Kunst in diesen alten Industriehallen so gut? Kollegin Dani Wiese hat sich das vor Ort angeschaut.
2: Ich habe vor Ort auch mit einer Besucherin gesprochen und sie trifft es ziemlich gut auf den Punkt.
3: Ja, also mich hat genau dieser Kontrast hier total gepackt. Draußen und auch selbst hier drin im Gebäude, das alte, raue, irgendwie auch unperfekte. Und dann mittendrin die Kunst von Picasso bis Andy Warhol. Das hat eine ganz besondere Wirkung auch auf mich. Ist nicht so geschniegelt, nicht so aalglatt, sondern genau dadurch spannend und so besonders.
2: Und genau das merkst du hier sofort. Das Tate Modern ist ein ehemaliges Kraftwerk, die Bankside Power Station. Gebaut nach dem Zweiten Weltkrieg, lange Energieversorger für London und heute ein Museum. Backstein, Stahl, riesige Hallen, die Struktur bleibt bewusst sichtbar. Und genau diese offenen Räume geben der Kunst eine ganz andere, spezielle Wirkung.
1: Woran merkt man das besonders?
2: Zum Beispiel in der Turban Hall ist quasi das Herzstück des Museums. Über 150 Meter lang, rund 35 Meter hoch. Eine der größten Ausstellungsräume für Installationen weltweit. Und genau deshalb, und das finde ich ziemlich cool, entstehen viele Werke extra für diesen Raum. Weil Künstler hier freier arbeiten und größer denken können. Oft raumfüllend, oft begehbar. Und auch die Sammlung dort, ja, die folgt genau nach diesem Prinzip. Nicht streng nach Epochen sortiert, sondern nach Themen. Das heißt, Werke von Picasso oder Warhol hängen neben aktueller Kunst und genau dieser Mix verstärkt dann diesen Kontrast nochmal.
1: Und warum passt moderne Kunst eigentlich in diese alte Industriearchitektur?
2: Weil diese Räume der Kunst einfach mehr Möglichkeiten geben. Sie ist hier nicht nur auf eine Wand begrenzt, sondern kann sich ausbreiten, den Raum nutzen, oft sogar begehbar sein. Und genau deshalb funktioniert moderne Kunst hier so gut. Und das Allerbeste, der Eintritt ist frei. So steht es auch draußen am Gebäude dran. Free and for everyone. Also kostenlos und für jeden. Und ich finde, genau so sollte Kunst eigentlich immer sein.
1: Die Tate Modern in London zeigt ziemlich eindrucksvoll, warum aus alten Industriehallen oft die spannendsten Museen werden und sollte auf jeden Fall auf die Bucketlist beim nächsten London-Trip. Auch ich persönlich habe es gesehen, kann es euch nur empfehlen. Macht euch einen wunderschönen Freitag.

Mit meiner Kollegin Laura Lutzenberger geht's in der nächsten Stunde hier bei Brillux Radio gleich weiter. Und wenn ihr vielleicht gleich Mittagspause habt, so ein bisschen auf dem Handy rumspielt und nicht so richtig wisst, was ihr da machen sollt, schaut doch mal auf brillux.radio. Da findet ihr alle möglichen Infos zu unserem Sender, aber auch die neuesten Beiträge, Home Stories und die Playlist mit den Songs, die ihr hier so bei uns hört. Ich wünsche euch noch einen traumhaften Freitag und später einen guten Start ins Wochenende.

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1: Im Studio Anna Löwer. Der Bundestag hat dafür gestimmt, dass Schläger im häuslichen Umfeld in Zukunft eine Fußfessel tragen müssen. Insbesondere Frauen sollen damit besser vor Gewalt in der Beziehung geschützt werden. Täter sollen außerdem von Gerichten zu verpflichtenden Antigewaltkursen geschickt werden können. Die 1.000 Euro Entlastungsprämie kommt erstmal nicht. Der Bundesrat hat das Vorhaben der Bundesregierung gestoppt. Mehrere Länder haben kritisiert, dass sie und die Kommunen einen Großteil der Kosten schultern sollen. Großeinsatz für die Polizei in Sinzig in der Nähe von Koblenz. Dort gibt es eine Geiselnahme in einer Bankfiliale in der Innenstadt. Die Täter sollen den Mitarbeiter einer Geldtransportfirma in ihre Gewalt gebracht und sich mit ihm und weiteren Geiseln im Tresorraum verschanzt haben. Die Commerzbank will 3.000 weitere Stellen streichen. So soll der Jahresgewinn bis 2030 auf fast 6 Milliarden Euro steigen. Die Bank wehrt sich aktuell gegen die Übernahme durch die italienische UniCredit.
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2: Laura Lutzenberger hier am Freitag, kurz vorm Wochenende. Und jetzt stellt euch mal vor, ihr dürft da keine Hoodies, keine Sneaker und keine Jogginghose tragen. Unvorstellbar, oder? War für uns Frauen aber lange Realität. Warum wir heute so entspannt rumlaufen können und auch dürfen, darüber sprechen wir gleich.
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1: Jogginghosen sind mittlerweile Alltagskleidung. Sie werden draußen getragen beim Einkaufen oder auch mal so. Früher, da war die Jogginghose ja eher so ein Kleidungsstück für die Couch. An sich ist sie ja zum Joggen da. Und ganz früher, da durften Frauen nicht mal eine Jogginghose tragen. Amina Jamaya Astiban aus der Brillux Radio Redaktion. Für mich ist diese Vorstellung wirklich völlig absurd, keine Jogginghose oder auch keine Sneaker zu tragen. Wie geht's dir damit?
2: Mir geht's genauso. Also ich trage eigentlich jeden Tag Sneaker, heute ja auch. Und die Leggings, die wird bei mir auch nicht nur zum Sport angezogen. Aber du musst dir mal vorstellen, vor 200 Jahren, da wurde man als Frau nicht nur verspottet, sondern auch richtig dafür bestraft, wenn man eine Hose getragen hat. Sogar beim Sport. Und das ist auch der Grund dafür, warum Marie Parody, die erste Frau, die den Mont Blanc bestiegen hat, das Ganze in einem Wollkleid, dünnen Schuhen und einem Schleier machen musste. Super gefährlich, weil sie natürlich immer hätte hängen bleiben oder vom Berg geweht werden können.
1: Gott sei Dank ist das heute einfach nicht mehr so. Ich bin auch persönlich gar kein Röcke- und Kleidertyp. Wen haben wir das denn zu verdanken, dass wir jetzt Hosen tragen dürfen?
2: Das war eher ein schleichender Prozess, angefangen mit Amelia Bloomer, die Mitte des 19. Jahrhunderts die sogenannten Bloomers, also diese Pluderhosen, populär gemacht hat. Die war für Frauen damals zum Fahrradfahren total praktisch, aber ein totaler Skandal. Und dann der Pariser Designer Jean Patou, der hat auch noch eine große Rolle gespielt. Der hat nämlich die Sportkleidung für Tennisspielerin Suzanne Lenglen entworfen und dabei darauf geachtet, Sportlichkeit mit Schick zu verbinden. Ihm haben wir auch übrigens die kurzen Röcke im Tennis zu verdanken. Ja, und dann natürlich noch Coco Chanel. Die hat zwar keine Sportkleidung entworfen,

0: aber sie hat die Idee von komfortabler Kleidung in die Mode gebracht.
1: Gut, ich finde jetzt persönlich, und ich glaube, viele da draußen werden mir zustimmen, Chanel verbindet man jetzt nicht unbedingt mit lässiger Mode. Wie hängt das denn zusammen?
0: Chanel hat damals den Jersey-Stoff für die Frauenmode entdeckt. Das war damals ein billiges Material für Unterwäsche und Arbeitskleidung, den Chanel dann aber kurzerhand in elegante Kleider verwandelt hat. Außerdem hat sie sich bei ihren Schnitten von der Männermode inspirieren lassen. Also geradlinig und lässig anstelle vom Korsett. Und das war revolutionär. Plötzlich konnten Frauen sich bequem bewegen, ohne auf Stil zu verzichten. Und damit hat Chanel einen Grundstein für bequeme und lässige Alltagsmode und auch für Sportswear gelegt.
1: Und zum Glück ist heute nichts normaler als das. Ein Kleiderschrank ohne Leggings oder auch ein Schuhschrank ohne Sneaker. Absolut undenkbar. Danke, Amina.

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1: Viele Wolken sind heute dabei, vor allem in der Mitte Richtung Osten, und ab und zu kann auch mal ein kurzer Schauer runterkommen. Sonst bleibt es meist trocken. Am Nachmittag gibt's im Schwarzwald und an den Alpen vereinzelt Gewitter dazu, mit Höchstwerten von 17 bis 22 Grad. Morgen dann meist sonnig und trocken, maximal bis 25 Grad.
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2: Bezahlbare Wohnungen für Lehrkräfte. Im kalifornischen Oakland stehen viele Schulen vor einer großen Herausforderung. Rund 70% der Lehrkräfte können sich die hohen Mieten vor Ort nicht leisten. Damit

0: gut ausgebildete Lehrerinnen und Lehrer nicht gezwungen sind, wegzuziehen und den Schulen damit wichtige Fachkräfte verloren gehen, ist eine kreative Lösung entstanden. Eine gemeinnützige Organisation hat ein bestehendes Gebäude gekauft und in bezahlbaren Wohnraum speziell für pädagogisches Personal umgewandelt. Die Miete liegt bei maximal 30% des Gehalts.
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2: Mit Laura Lutzenberger. Schönen Freitag. Wir sind kurz vorm Wochenende und für viele ist ja auch das der Moment, mal so zu gucken, was ist denn da draußen noch so los? Also jobmäßig, was könnte man denn noch so machen? Wir haben wieder ein kleines Quiz für euch und vielleicht könnte der Job ja auch was für euch sein. Ihr verdient da Geld damit, anderen beim Träumen zu helfen. Das ist jetzt mal der einzige Tipp, den ihr von mir bekommt. Alle weiteren Tipps zum Miträtseln in

0: Welchen Beruf stellen wir euch heute vor?
1: Jetzt mit dran.
2: Dieser Job beginnt oft mit fast detektivischem Gespür. Wir suchen einen Beruf, in dem Menschen Dinge verkaufen, die man absolut nicht anfassen kann. Das wichtigste Tool ist dabei der gute alte Taschenrechner. Gut, und vielleicht noch ein Kalender dazu. Denn wer hier arbeitet, der jongliert täglich mit zwei Dingen, die uns am Allerheiligen sind. Unserem Geld und unsere Zeit. Der gesamte Beruf, der lebt quasi davon, dass fremde Personen ihnen ihr Vertrauen schenken. Ich will dabei auch gar keinen Druck machen, aber wenn hier etwas schief geht, ist nicht einfach nur irgendein Termin futsch, sondern die womöglich wichtigste Zeit des ganzen Jahres. Menschen, die hier arbeiten, können das Kleingedruckte fast schon besser lesen als ein Anwalt. Ein spannender Fakt finde ich, statistisch gesehen haben diese Leute die

0: geheimsten Geografiekenntnisse überhaupt, denn sie kennen Orte, die auf kaum einer normalen Landkarte stehen und die wissen genau, in welchem Winkel der Welt gerade die Sonne untergeht. Hier sitzen Kunden mit glänzenden Augen gegenüber oder aber mit purem Stress im Gesicht, weil sie einfach nur raus wollen, Hauptsache einmal weg vom Alltag. Dieser Beruf sortiert Träume und macht aus vagen Ideen konkrete Pläne. Wir suchen den Job, der Fernweh in Realität verwandelt. Und wer weiß es? Es ist natürlich der Reiseberater oder die Reiseberaterin, egal ob im Büro oder doch im digitalen Service. Sie sind die Architekten unseres Urlaubsglücks.
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1: Es gibt so Geschichten, die würden wir nicht glauben, wenn sie nicht wirklich passiert wären. Die hier, die startet im Regen, im Matsch, zwischen Zelten, Dosenbier und kompletten Festivalchaos. Zwei Menschen, die sich eigentlich nie begegnet wären, und dann reicht ein einziger Moment und plötzlich ist da mehr. Wie es hier weitergeht, hört ihr in rund 20 Minuten.

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1: Im Studio Anna Löwer. Aus der steuerfreien 1.000 Euro Entlastungsprämie für Beschäftigte wird erstmal nichts. Die Länder haben das Gesetz im Bundesrat gestoppt, weil sie einen Großteil der Kosten tragen sollten. Jetzt kann die Bundesregierung den Vermittlungsausschuss einschalten, um einen Kompromiss zu finden. Frauen sollen besser vor häuslicher Gewalt geschützt werden. Täter sollen in Zukunft dazu verurteilt werden können, eine Fußfessel zu tragen. Der Bundestag hat für den entsprechenden Gesetzentwurf gestimmt. Außerdem sollen Familiengerichte Schläger dazu verpflichten können, an Anti-Gewalt-Kursen teilzunehmen. Großeinsatz für die Polizei in Sinzig in der Nähe von Koblenz. Dort gibt es eine Geiselnahme in einer Bankfiliale in der Innenstadt. Die Täter sollen

0: den Mitarbeiter einer Geldtransportfirma in ihre Gewalt gebracht und sich mit ihm und weiteren Geiseln im Tresorraum verschanzt haben. Die Commerzbank will 3000 weitere Stellen streichen. So soll der Jahresgewinn bis 2030 auf fast 6 Milliarden Euro steigen. Die Bank wehrt sich aktuell gegen die Übernahme durch die italienische UniCredit.
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2: Liebe im Matsch, das klingt ja erstmal nach einer schlechten Idee. Bei Rock am Ring wurde daraus aber eine richtige Love Story. Ich bin Laura Lutzenberger und wie da eine richtig schöne Liebesgeschichte passiert ist, das erzählen wir euch gleich.
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0: Es gibt ja so Geschichten, die könnten aus einem Märchenbuch sein. Und diese hier, die meine Kollegin Lisa Kreinbaum entdeckt hat, die gehört definitiv dazu. Sie spielt dort, wo es schlammig sein kann, laut und dreckig, aber auch super spaßig. Bei Rock am Ring. Und es geht um Liebe. Lisa, erzähl mal.
1: 2017 bei Rock am Ring. Regen ohne Ende, Matsch bis zu den Knien und mittendrin Johanna und ihre Freundinnen, die verzweifelt versuchen, ihr Zelt aufzubauen. Da kommt Danny vorbei, hilft ohne zu zögern und zack, der erste Funke fliegt. Aus einer hilfsbereiten Geste wird eine kleine Festival-Clique und zwischen Johanna und Danny, da läuft's besonders gut. Nach dem Festival bleiben sie in Kontakt, trotz der 500 Kilometer, die ihre Wohnorte trennen. Für die beiden keine Hürde. Zwei Wochen später sehen sie sich wieder. Diesmal nicht im Schlamm, ohne Musik, ohne die restliche Clique und trotzdem der Funke bleibt. 2 Jahre Fernbeziehung folgen, bis Johanna 2019 zu Danny zieht. Aber damit ist unsere Love Story noch nicht zu Ende. Nein, es wird noch besser. Wir springen ins Jahr 2022 und natürlich wieder bei Rock am Ring. Dort, wo alles begann. Die beiden feiern und genießen wie immer das Festival-Flair in vollen Zügen. Aber dann, Sonntagnacht, der Höhepunkt. Danny geht auf die Knie und stellt die Frage aller Fragen. 3 fremde Metal-Fans applaudieren spontan. Johanna sagt ja, romantischer kann ein Festival-Moment wohl kaum sein. 1 Jahr später rocken die beiden dann ihre eigene Hochzeit. Ihr könnt es euch denken, unter dem Motto Rock den Ring. Mit dabei schwarze Torte, Festivalbändchen im Brautstrauß, Einladungen wie Eintrittstickets und zum Hochzeitstanz läuft Metallica. Das beste Hochzeitsgeschenk kommt wohl vom Veranstalter selbst. Eine handgeschriebene Einladung vom Rock am Ring Team zu Flitterwochen auf dem Festival. Während andere in die Sonne fliegen, feiern Johanna und Danny ihr Glück lieber zwischen Zelten, Dosenbier, lauter Musik und könnten glücklicher nicht sein.
0: Oh, wie schön. Liebe und Rock am Ring. Ja, bei Johanna und Danny gehört das einfach zusammen. Eine

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1: Viele Wolken sind heute dabei, vor allem in der Mitte Richtung Osten, und ab und zu kann auch mal ein kurzer Schauer runterkommen. Sonst bleibt es meist trocken. Am Nachmittag gibt's im Schwarzwald und an den Alpen vereinzelt Gewitter dazu, mit Höchstwerten von 17 bis 22 Grad. Morgen dann meist sonnig und trocken, maximal bis 25 Grad.
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2: Roboter fangen Millionen Tonnen Müll ab. Im Kampf gegen die weltweite Plastikflut setzen Umweltschützer zunehmend auf sogenannte Müllfallen, die Abfälle bereits in Flüssen und Häfen abfangen, bevor sie die Ozeane erreichen. Dazu gehören schwimmende Systeme und innovative Anlagen wie das bekannte Mr. Trash Wheel in Baltimore. Das solarbetriebene Wasserrad sammelt dort jedes Jahr bis zu 500 Tonnen Müll aus dem Hafenbecken und verhindert so, dass er ins Meer gelangt. Neben der Reinigung erfüllt die Technik noch eine weitere wichtige Funktion. Der aufgefangene Abfall wird systematisch ausgewertet und liefert wertvolle Daten darüber, woher der Müll stammt. Diese Erkenntnisse haben bereits dazu beigetragen, politische Maßnahmen gezielter zu begründen und durchzusetzen. So entstehen aus Müllberge konkrete Grundlagen für wirksame Umweltgesetze.
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3: Laura Lutzenberger hier. Hi! In der Früh trinken manche Kaffee, andere brauchen eher Musik zum Wachwerden, und Künstler, die haben Rituale, die erstmal ein bisschen, ja, ich sag mal, wild klingen. Um welche Rituale es da geht, gleich.

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1: Es gibt so Dinge, die ziehen wir einfach durch, ohne groß drüber nachzudenken. Bei manchen ist es der Kaffee am Morgen, bei anderen Musik auf dem Weg zur Arbeit. Und bei Künstlerinnen und Künstlern, da sind es oft ganz eigene Routinen. Und die wirken manchmal ein bisschen schräg. Alexandra Peters aus der Brillux Radio Redaktion hat sich genau das mal angeschaut. Was steckt denn wirklich hinter diesen Ritualen in der Kunst?
2: Tatsächlich ziemlich viel Tradition. Mhm. Viele Kunstschaffende haben feste Abläufe, die seit Jahrhunderten weitergegeben werden. Zum Beispiel in der klassischen Malerei. Da begann der Arbeitsalltag früher oft mit dem Mischen von Pigmenten, immer in der gleichen Reihenfolge, immer nach

0: nach gleichem Rhythmus. Und auch in japanischen Kunstformen wie der Kalligrafie gibt's ritualisierte Abläufe, die mit dem künstlerischen Ergebnis direkt verknüpft sind. Da ist das Ritual quasi Teil des Kunstwerks.
1: Also Rituale nicht nur als persönliche Angewohnheit, sondern richtig als Kunsttradition?
0: Genau. Ein schönes Beispiel ist der Surrealismus. Die Leute hatten in der Zeit Rituale, um das Unterbewusstsein freizulegen. Automatismen, Schreibrituale, sogar kleine Gruppenübungen. Die Künstler standen im Kreis und haben gemeinsam Zeichnungen fortgeführt, wie ein kreatives Ping-Pong-Spiel. Und in der Performance-Kunst gibt es heute noch Rituale, die bewusst wiederholt werden, damit sie eine gewisse Bedeutung bekommen. Marina Abramović zum Beispiel, die stundenlang starre Blicke als Ritual nutzt, um Nähe und Präsenz zu erzeugen. Das ist kein Zufall, das ist eine eingeübte Form.
1: Und was ist mit diesen ganzen persönlichen Künstlerritualen, die Mythen, die man so hört?
0: Die gibt's natürlich auch. Jackson Pollock hat seine Drip Paintings nur in einem bestimmten, fast meditativen Bewegungsablauf gemalt. Immer wieder gleich, bevor er überhaupt Farbe fließen ließ. Oder Frida Kahlo. Sie hat vor dem Malen oft traditionelle Musik gehört und bestimmte Gegenstände um sich drapiert, die sie emotional erden sollten. Das ist ein selbst erschaffenes Ritual, um kreativ werden zu können. Und moderne Kunsttherapie nutzt genau sowas gezielt, Rituale, die Kreativität öffnen.
1: Spannend eigentlich. Rituale sind ja oft gar nicht so Künstlerticks, sondern kleine Traditionen, die Kunst erst möglich machen. Vielleicht hilft es ja auch uns im Alltag, so ein Mini-Ritual, bevor man was Neues startet. Schadet ja nicht. Danke, Alex.

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1: Freitag, früher Nachmittag, die Woche, die steckt uns noch so ein bisschen in den Knochen. Aber das Wochenende, das ist ja schon in Sicht. Und genau das ist oft der Moment, in dem wir merken, wie gut uns so eine kleine Auszeit wirklich tut. Also, jetzt noch schnell fertig machen, was fertig gemacht werden muss. Alles andere kann auch bis nächste Woche warten. Und dann gedanklich schon mal ins Wochenende begeben. Und wir haben jetzt wieder die passende Musik für euch.

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1: Im Studio Nanju Kuhlmann. Die 1.000 Euro Entlastungsprämie kommt erstmal nicht. Der Bundesrat hat das Vorhaben der Bundesregierung gestoppt. Mehrere Länder haben kritisiert, dass sie und die Kommunen einen Großteil der Kosten schultern sollen. Frauen sollen besser vor häuslicher Gewalt geschützt werden. Täter sollen in Zukunft dazu verurteilt werden können, eine Fußfessel zu tragen. Der Bundestag hat für den entsprechenden Gesetzentwurf gestimmt. Außerdem sollen Familiengerichte Schläger dazu verpflichten können, an Anti-Gewalt-Kursen teilzunehmen. Vom Hunter-Virus geht kaum Gefahr für die Allgemeinheit aus. Eine Ansteckung von Mensch zu Mensch ist selten und nur bei engem Körperkontakt möglich, so die Weltgesundheitsorganisation. Bei einem Hunter-Virus-Ausbruch auf einem Kreuzfahrtschiff im Atlantik sind 3 Menschen gestorben. Neuer Termin für Skisprung-Fans in der kommenden Wintersport.

0: Saison wird es zum ersten Mal auch eine Vier-Schanzentournee der Frauen geben. Das hat der Weltverband FIS mitgeteilt. Das Traditionsevent feiert in diesem Jahr 75. Jubiläum.
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2: Schönen Freitag, Laura Lutzenberger hier. Heute schauen wir uns ein Zuhause an, das man so wahrscheinlich nie sehen würde. Das Zuhause eines Nummer 1 Chartkünstlers. Wir schauen bei dem DJ rein. Gleich.
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1: Die Robin hier, ja, bei mir stellt sich natürlich die Frage, wie wohne ich eigentlich? Ich wohne wie schon immer im wunderschönen Ditzingen und habe mir dort jetzt erst letztes Jahr ein Haus gekauft. Es war schön im Grünen, das einzige Manko. Ich muss jedes Mal 46 Treppenstufen nach oben laufen zum Haus, was mittlerweile aber tatsächlich sehr, sehr gut funktioniert. Und dann geht man direkt rein ins wunderschöne Wohn-, Ess- und Küchenzimmer, also für die Küche. Da haben wir so einen schönen großen Tresenblock stehen in Beige, wo dann immer lecker gekocht wird. Daneben steht dann gleich der Esstisch, wenn mal viele Freunde oder ein paar Kollegen zu Besuch kommen. Und im Wohnzimmer steht eine riesengroße, wunderschöne Couch, auch in Beige. Ich glaube, wir haben alles schön in Beige eingerichtet, wo ich natürlich abends nach meinen Auftritten oder nachts nach meinem Auftritten noch ein letztes Feierabendgetränk trinke und meine Steuer natürlich mache. Da liege ich dann schön mit dem Laptop auf dem Sofa mit meinen beiden Katzen und mache online alle meine ganze Steuerabrechnung, was natürlich auch sein muss. Und dann zum Abschluss höre ich Laila. Nee, Quatsch. Und dann geht es natürlich raus auf die Terrasse irgendwann. Dort steht dann der Whirlpool, was mich ein bisschen wieder runterholt, weil ich bin ja die ganze Zeit unterwegs zwischen Mallorca, wo ich jede Woche hin und her fliege, und sämtlichen Auftritten in Deutschland. Habe insgesamt im Jahr 145 Auftritte circa. Und da habe ich mir einen kleinen Whirlpool auf die Terrasse stellen lassen. Das hat einen Durchmesser von 3 Meter und da liege ich gerne immer drin, wo ich quasi eine schöne Auszeit genießen kann neben meinem Auftrittsstress und schön runterfahren kann mit Blick ins Grüne.
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1: Wolken bestimmen heute Mittag bei vielen das Bild. Dazwischen kommt aber auch mal die Sonne raus. Meistens bleibt es trocken, nur vereinzelt gibt es mal einen kurzen Schauer. Und in den Alpen oder im Schwarzwald kann am Nachmittag auch mal ein Gewitter dabei sein. Die Höchstwerte liegen grob zwischen 10 und 22 Grad. Morgen wird es freundlicher und oft heiter, meist trocken, maximal bis 25 Grad.
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2: Begegnung auf Augenhöhe. Auf Gut Gnadental in Neuss wird Inklusion ganz konkret erlebbar. Beim Tandemtag fahren Menschen mit und ohne Behinderung

0: Seite an Seite, im wahrsten Sinne des Wortes. Die besonderen Tandemräder sind so gebaut, dass beide Fahrer nebeneinander sitzen. Das ermöglicht Blickkontakt, direkte Kommunikation und ein echtes gemeinsames Fahrerlebnis. Organisiert wird der inklusive Sporttag von Nadja Ening. Die dreifache Welt- und Europameisterin im Voltigieren bringt nicht nur ihre Erfahrung aus dem Spitzensport ein, sondern auch eine klare Haltung. Leistung und Inklusion schließen sich nicht aus. Im Gegenteil, sie können sich gegenseitig stärken.
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2: Laura Lutzenberger hier, hi. Mal ganz ehrlich, wer wollte als Kind bitte keinen Geheimgang im Zimmer haben? Naja, und vielleicht ist das ja auch immer noch ein Wunsch vieler Erwachsener und nicht nur als Kind. Turns out, ganz früher waren solche Geheimgänge weniger Spielerei, sondern teilweise richtig wichtig. Und wir sprechen gleich über die wichtigen Funktionen von Geheimgängen.

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1: Ich mache euch jetzt vielleicht ein bisschen neidisch. Als Kind hatte ich ein geheimes Zimmer. Das war hinter meinem Kleiderschrank und ich hab's geliebt. Da war eine Matratze drin, so eine Lampe an der Wand in Form einer Blume. Ich hab mich gefühlt wie in einem verwinkelten Schloss, wo es überall so Geheimgänge gibt. Wie cool war das bitte? Ich vermisse es schon sehr. Und bis jetzt bin ich von so geheimen Verstecken oder geheimen Gängen immer noch sehr fasziniert. Und deswegen passt das Thema heute richtig gut. Meine Kollegin Linda Wilmes, die übrigens genauso ein Geheimgang-Fan ist wie ich, hat sich die Architektur der Herrschaftssitze mal genauer angeschaut. Linda, was hast du herausgefunden?
2: Ja, Geheimgänge in diesen großen Schlossanlagen sind nicht zufällig oder nachträglich entstanden. Die wurden absichtlich mitgeplant und genau überlegt. Wenn man sich nämlich mal die Grundrisse anschaut, dann wird schnell klar, früher gab es keine Flure. Architekt Jakob Bader aus München hat uns das mal eingeordnet.
3: Ein Schloss bestand eigentlich nur aus repräsentativen Räumen und man ist in einen anderen Raum gelangt, indem man durch einen Raum hindurchgeht. Das heißt, die Erschließungsstruktur war nicht außerhalb der Räume, sondern die Räume selber waren die Erschließung.
2: Wenn man so ein Schloss also bewohnt hat, gab es kaum Privatsphäre. Da konnte man nicht einfach die Tür zumachen, weil in dem Moment hat man auch den Flur und damit die einzige Verbindung zugemacht.
3: Ich denke, dass das eine Ursache ist dafür, dass es dann im Verborgenen dann doch solche kleinen Shortcuts gab, dass man eben als Diener oder auch vielleicht als Fürst doch noch schnell irgendwo in ein anderes Schlafgemach gelangen konnte oder in die Küche über Tapetentüren und schmale gewendelte Gänge und Wendeltreppen.
2: Aber der Fürst hatte dadurch auch Wege, um ganz plötzlich einfach irgendwo aufzutauchen und auch zu prüfen, wie loyal seine Untertanen waren. Und natürlich, um seine Macht zu demonstrieren.
3: Es gibt Geheimgänge, die führen zu Orten, wo er sein Personal belauschen konnte oder wo er an einer Audienz teilnehmen konnte, ohne dass man ihn sieht. Oder weil man heimlich zu seiner Fürstin kommen wollte, ohne dass es die Diener mitbekommen.
2: Ja, für den Fürsten

0: führst, war so ein Geheimgang, also keine Spielerei, sondern ein ganz wichtiger Bestandteil seiner Infrastruktur.
1: Und trotzdem glaube ich, dass es ihm schon so ein bisschen Spaß gemacht hat, da andere Leute zu beobachten und vielleicht auch zu belauschen.

Es gibt Dinge, die wirken erstmal komplett unspektakulär, bis man sie plötzlich braucht. Vor allem bei Festivals gibt es so Dinge, die einfach wichtiger sind als andere. Und dann sind sie noch komplette Allrounder. Ihr könnt euch mal überlegen, was das jetzt sein könnte oder was es für euch ist. Was muss auf ein Festival denn mit? In rund 20 Minuten gibt's unsere Antwort.

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1: Im Studio Nanju Kuhlmann. Aus der steuerfreien 1.000 € Entlastungsprämie für Beschäftigte wird erstmal nichts. Die Länder haben das Gesetz im Bundesrat gestoppt, weil sie einen Großteil der Kosten tragen sollten. Jetzt kann die Bundesregierung den Vermittlungsausschuss einschalten, um einen Kompromiss zu finden. Der Bundestag hat dafür gestimmt, dass Schläger im häuslichen Umfeld in Zukunft eine Fußfessel tragen müssen. Insbesondere Frauen sollen damit besser vor Gewalt in der Beziehung geschützt werden. Täter sollen außerdem von Gerichten zu verpflichtenden Anti-Gewalt-Kursen geschickt werden können. Public Viewing im Freien während der Fußball-WM wird auch am späteren Abend möglich sein. Der Bundesrat hat einer Ausnahmeregelung beim Lärmschutz zugestimmt. Teilweise beginnen die deutschen Spiele erst um 22 Uhr. Normalerweise gibt es dann aber meist die Nachtruhe. Der Tankrabatt macht sich jetzt an den Zapfsäulen bemerkbar. Die Preise für Benzin und Diesel sind auf rund 2 Euro pro Liter gesunken und damit auf den tiefsten Stand seit 2 Monaten, so der ADAC. Komplett weitergegeben wird die Steuersenkung aber bisher nicht, sagt etwa das IFO-Institut.
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2: Und es gibt ein Teil, das jedes Festival heimlich dominiert. Und nein, es ist nicht das Line-Up. Ich bin Laura Lutzenberger und gleich erzählen wir euch, welche Sache bei Festivals mit das Wichtigste ist.
0: 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Olivia Dean, Man I Need. 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

0: Die Festivalsaison startet und selbst wenn ihr kein Ticket für ein Festival habt, ein Thema gehört irgendwie trotzdem jedes Jahr dazu. Gummistiefel. Es klingt erstmal unspektakulär, wird aber ziemlich schnell zum wichtigsten Teil des Outfits, sobald das Wetter macht, was es will. Linda Wilmes aus der Brillux Radio Redaktion. Ohne die richtige Ausstattung wird es schnell ungemütlich, oder?
1: Ja, auf jeden Fall. Weil man das mit dem Wetter so schlecht planen kann, ist es schon nicht blöd, sich auf Regen, Matsch und Schlamm einzustellen und sich Gummistiefel einzupacken. Es gibt nämlich echt nichts Beschisseneres als nasse, kalte Füße beim Campen oder auf dem Festival selbst.
0: Ja, ich fühl's sehr. Man sagt doch auch so, den Kopf halt kalt, die Füße warm, so machst du jeden Doktorarm.
1: Ja, ganz genau. Vielleicht kannte den Spruch auch der Amerikaner Hiram Hutchinson. Der hat nämlich 1853 die erste Gummistiefelfabrik in Frankreich gebaut. Er gilt quasi als der Erfinder der Gummistiefel, so wie wir sie heute kennen.
0: Guter Mann mit guter Erfindung, würde ich sagen.
1: Ja, absolut. Und davor gab es auch noch Charles Goodyear. Der hat knapp 20 Jahre davor entdeckt, wie man Kautschuk vulkanisiert, also Gummi elastisch und haltbar macht. Und er hat sich das auch patentieren lassen. Den Namen, vielleicht hat es da schon einen Klick gemacht, kennen wir ja von den Autoreifen. Mhm. Und dieses Patent hat Hutchinson gekauft und daraus dann die Gummistiefel gemacht. Erst in Frankreich und dann in ganz Europa.
0: Okay. Gibt es einen Zusammenhang zwischen Autoreifen und unseren Gummistiefeln?
1: Ja, aber es geht noch weiter zurück. Die Idee vom imprägnierten Schuhwerk hatten schon die Ureinwohner von Südamerika. Die haben sich nämlich schon vor Jahrhunderten ihre Stoffschuhe und Mokassins mit dem Milchsaft des Kautschukbaums eingeschmiert, weil das wasserabweisend ist. Und das wussten die schon vor 3000 Jahren.
0: Die Geschichte der Gummistiefel vom eingeschmierten Urzeitmokassin bis zum Festivalgummistiefel war es wirklich ein langer Weg. Aber am Ende geht es immer nur darum, dass wir matt stehen können und trotzdem trockene, am besten auch warme Füße haben. Gummistiefel können Leben retten. Oder zumindest Festivals, die ins Wasser fallen. Danke, Linda.

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1: Wolken bestimmen heute Mittag bei vielen das Bild. Dazwischen kommt aber auch mal die Sonne raus. Meistens bleibt es trocken, nur vereinzelt gibt es mal einen kurzen Schauer. Und in den Alpen oder im Schwarzwald kann am Nachmittag auch mal ein Gewitter dabei sein. Die Höchstwerte liegen grob zwischen 10 und 22 Grad. Morgen wird es freundlicher und oft heiter, meist trocken, maximal bis 25 Grad.
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2: Brille für einen Dollar. Ein deutscher Lehrer hat mit der sogenannten Ein-Dollar-Brille eine extrem robuste und günstige Sehhilfe entwickelt, die durch lokale Produktion in 11 Ländern über 1 Milliarde Menschen mit Sehschwäche helfen soll. Die Brille ist so günstig, weil sie radikal auf das Wesentliche reduziert ist. Der Rahmen besteht aus leichtem, aber extrem robustem Federstahldraht. Die Gläser sind vorgefertigte Polycarbonatlinsen, die bruchsicher und kratzfest sind. Die Komponenten werden vor Ort zusammengesetzt. So bekommen Millionen Menschen eine Sehhilfe, die sich sonst keine Brille leisten könnten.
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3: Manchmal geht man ja in eine Wohnung rein und denkt sofort, hier würde ich wohnen. Ja, das passiert aber nicht zufällig. Vor allem nicht dann, wenn ihr in eine Wohnung reingeht, die ihr eventuell kaufen möchtet. Ich bin Laura Lutzenberger und was da oft dahinter steckt, dass wir uns sofort vorstellen können, dort einzuziehen, gleich.

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1: Die neue Folge Brillux zu Hause ist draußen und diesmal geht es um einen Job, den viele gar nicht so richtig auf dem Schirm haben. Denn es gibt Menschen, die Räume so verändern, dass man sich sofort vorstellen kann, dort zu leben. Obwohl man vorher nicht sicher war, ob es jetzt die Traumwohnung oder das Traumhaus ist. Genau das macht Doris. Sie ist Homestagerin. Im Gespräch mit Interior Designer und Host Erik Schroth erzählt sie, was dabei echt ist und was eher Illusion. Wir hören mal kurz rein.
2: In den meisten Fällen ist es so, dass ich ein Bett baue aus Kartons, Matratze, Überwurf. Man sieht es nicht tatsächlich.
3: Hat sich da schon mal irgendwann einer reingelegt und wusste
2: bei
3: nicht,
2: bei mir noch nicht, aber ich weiß bei Kollegen. Da kommt dann eigentlich auch so ein Schildchen drauf, bitte nicht draufsetzen. Aber das kann natürlich
3: Das heißt,
2: passieren.
3: Du stapelst Kartons und baust da quasi ein Boxspringbett?
2: Matratze drauf, genau. Und dann schön Überwurf mit Kissen und allem. Man sieht es eigentlich nicht.
3: Wie ist das, wenn da keine Küche vor Ort ist? Ich meine, sind die Küchen dann echt oder sind die auch irgendwie fake?
2: Nein, die sind auch fake dann in den meisten Fällen. Also ich habe Pappküchen tatsächlich mit einem fotorealistischen Druck. Die sehen so echt aus, also erstmal auf den Fotos sehr echt und sie sind maßstabsgetreu. Also da ist auch ein Herd, eine Abzugshaube, eine Spüle, ist natürlich alles aus Pappe. Aber sie sehen sehr echt aus auf den Fotos und ist so echt, dass die Leute, die daneben gestanden haben und gesagt haben, und die Küche, bleibt die denn drin? Dann kann ich sagen, ja, die können drin bleiben, aber das nützt denen leider nichts.
3: Und das ist eigentlich das, was du zeigst ja dann wirklich dadurch, okay, was hat das Haus alles an Potenzial? Auch wofür
2: Absolut.
3: Können die Räume wirklich genutzt werden?
2: Genau.

0: Genau, manchmal wird auch die Nutzung der Räume von mir umentschieden. Also wo vorher vielleicht das Schlafzimmer war, kommt jetzt das Büro rein. Also das muss man immer sehen, was macht am meisten Sinn. Ja, auch Laufwege. Und wenn ich sehe, welche Zielgruppe ist da, dann ist es in den meisten Fällen ja so, dass die Schlafzimmer eher oben sein werden und nicht das Wohnzimmer oben und unten die Schlafzimmer. Also Gott, das haben wir alles schon gehabt.
1: Das, was du gerade erzählst. Kann ich ein Praktikum bei dir machen?
0: Unbedingt.
1: Ich finde das super toll.
2: Ich mache auch gleich noch mit beim Praktikum. Ich finde es richtig toll, euch beiden zuzuhören. Und Homestaging ist einfach richtig interessant und noch gar nicht so verbreitet in Deutschland. Schaut mal in die Podcast-Folge mit Doris in voller Länge rein. Es lohnt sich. 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
1: Eine Band, die seit über 40 Jahren auf der Bühne steht und immer noch eskaliert wie am ersten Tag. Die Toten Hosen haben klein angefangen und füllen heute ganze Stadien. Bei der Band steckt richtig viel Geschichte drin und über die hören wir in rund 20 Minuten mehr bei meiner Kollegin Sabrina Wegner.

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1: Im Studio Nanju Kuhlmann. Die 1.000 Euro Entlastungsprämie kommt erstmal nicht. Der Bundesrat hat das Vorhaben der Bundesregierung gestoppt. Mehrere Länder haben kritisiert, dass sie und die Kommunen einen Großteil der Kosten schultern sollen. Die Geiselnahme in einer Bank in Sinzig bei Koblenz ist beendet. Das Gebäude wurde von der Polizei durchsucht und zwei eingesperrte Geiseln befreit. Von den Tätern, die heute Morgen in die Bank gestürmt waren, fehlt jede Spur. Wann sie sich aus dem Staub gemacht haben, ist noch unklar. Public Viewing im Freien während der Fußball-WM wird auch am späteren Abend möglich sein. Der Bundesrat hat einer Ausnahmeregelung beim Lärmschutz zugestimmt. Teilweise beginnen die deutschen Spiele erst um 22 Uhr. Normalerweise gibt es dann aber meist die Nachtruhe. Viehdiebstahl mitten in Brandenburg. Von einer Weide im Spreewald sind fast 50 Rinder gestohlen worden. Der Bauer hatte das heute Morgen festgestellt, als er die Tiere impfen wollte. Wie die Tiere abtransportiert worden, ist noch unklar. Der Schaden liegt bei etwa 75.000 Euro.
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2: Es ist Freitag. Wir sind schon halb drin im Wochenende. Sabrina Wegner hier. Die Toten Hosen, die sind auf großer Abschiedstournee. Ach, ich habe leider keine Tickets mehr gekriegt. Sehr ärgerlich. Ja, die Hosen begleiten mich seit meiner Jugend. Sie sind Legenden, sie sind Rocklegenden. Und wir gucken uns das Leben der Band und was sie so alles auf die Beine gestellt haben, gleich mal ein bisschen genauer an. Machen wir nach drei Songs.
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0: gehen, ist eins klar. Vor der Bühne ist garantiert keine tote Hose. Diese Jungs haben inzwischen mehr als 4 Jahrzehnte Bandgeschichte auf dem Buckel und begeistern Generationen. Die einen begleiten die Band schon seit den 80ern, andere sind mit Tage wie diese groß geworden.
1: An Tagen wie
0: zählen die Toten Hosen fast schon zum Inventar. So oft sind sie dort schon aufgetreten. Und an ein Highlight-Konzert im Jahr 2008 werden sich Ringbesucher sicher immer noch ganz genau erinnern. Frontmann Campino kommt auf die Bühne mit Gipsbein. Viele hätten das Konzert abgesagt, Campino nicht. Er singt, er springt und dann passiert das Unfassbare. Mit diesem Gipsbein klettert er auch noch an den Bühnentürmen hoch, als wäre es das Normalste der Welt. Und unten im Publikum erst ungläubiges Lachen, dann tosender Applaus und schließlich die pure Ekstase. In diesem Moment merkt man, hier geht es nicht nur um Musik. Es geht um Haltung, um Leidenschaft und um dieses Gefühl. Egal was kommt, wir leben im Hier und Jetzt und feiern so lange und so heftig es geht. Vielleicht sind es genau solche Geschichten, die Rock am Ring zu dem machen, was es ist. Ein Ort für Legenden.
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1: Wolken bestimmen heute Mittag bei vielen das Bild, dazwischen kommt aber auch mal die Sonne raus. Meistens bleibt es trocken, nur vereinzelt gibt es mal einen kurzen Schauer und in den Alpen oder im Schwarzwald kann am Nachmittag auch mal ein Gewitter dabei sein. Die Höchstwerte liegen grob zwischen 10 und 22 Grad. Morgen wird es freundlicher und oft heiter, meist trocken, maximal bis 25 Grad.
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2: Smarte Kopfkissen warnen im Schlaf. Ein Forschungsteam der Nottingham Trent University hat einen smarten Kissenbezug entwickelt, der gehörlosen Menschen nachts mehr Sicherheit im Alltag geben kann. Das System ist so konzipiert, dass es über das Smartphone mit Hausalarmanlagen oder anderen Warnsystemen verbunden ist. Bei Gefahrensituationen wie Feuer oder einem Einbruchsversuch werden unterschiedliche Vibrationsmuster direkt an das Kissen übertragen. Intensiv genug, um schlafende Personen zuverlässig zu wecken. Die Technik ist in den Bezug integriert und sogar waschbar.
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3: Wann habt ihr das letzte Mal beim Arzt im Wartezimmer gesessen? Ist bei mir ein paar Wochen her, aber außer dass ich lange gewartet habe, gab es da kein wirkliches Highlight. Die Praxis hat weiße Wände gehabt, eher kahl, ja. Nichts Besonderes. Aber das geht auch anders. Auch Arztpraxen können richtig gemütlich sein. Da nimmt man gerne Wartezeit in Anspruch. Ja, ja. Werfen wir gleich mal einen Blick rein. Nach zwei Songs. Ich bin Sabrina Wegner. Euch noch einen schönen Nachmittag.

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1: Mir persönlich ist es ja total wichtig, dass mein Zuhause gemütlich ist. Ich muss mich wohlfühlen. Und deswegen habe ich in den letzten Monaten auch ganz, ganz viel umgestaltet. Wände farbig gestrichen, neu eingerichtet. Aber nicht nur das eigene Zuhause kann Gemütlichkeit ausstrahlen, auch öffentliche Räume können das. Schulen, Cafés, Arztpraxen. Amina Jamer Astiban aus der Brillux Radio Redaktion. Fangen wir mal vorne an beim Thema Gemütlichkeit. Da denke ich ja als erstes ans eigene Zuhause, ne?
2: Ja, total. Und das ist auch so ein Trendding. Gemütlichkeit und Wohlbefinden stehen 2026 und 2027 einfach absolut im Fokus. Ein Ergebnis aus der Trendforschung von Gudi Herder.
3: Zu Hause ist Wohlbefinden oder Wohlfühlen etwas, was sich in jedem Zimmer inzwischen widerspiegelt. Die Flure werden jetzt neuerdings umgestaltet. Das ist immer so der Bereich zu Hause gewesen, der vernachlässigt worden ist. Und dadurch, dass wir jetzt ein integrales Wohlbefinden zu Hause haben wollen, kommt auch der Flur dran.
2: Und das hört im eigenen Zuhause nicht auf. Im öffentlichen Raum wird auch immer mehr Wert auf eine schöne, gemütliche Gestaltung gelegt. Also Räume, in denen wir uns einfach wohlfühlen.
1: Also zum Beispiel Restaurants, ne? Cafés, Bars und so.
2: Auf jeden Fall. Die sollen ja auch Instagrammable sein. Aber mittlerweile werden auch immer mehr Arztpraxen neu gedacht. Architekt Thomas Carsten aus Berlin hat mir das bestätigt.
4: Ja, das ist auf jeden Fall der Fall. Also Arztpraxen haben sich verändert und das hat zwei Gründe. Also zum einen ist es so, dass man natürlich den Patienten irgendwas bieten will und vielleicht ein Alleinstellungsmerkmal über das Design. Das macht auch Sinn. Es ist aber noch viel wichtiger aus meiner Sicht für das Team.
2: Und wenn man sich wohlfühlt, dann geht man natürlich auch lieber zur Arbeit. Aber eine besondere Gestaltung hat auch ganz viel mit Wertschätzung der Mitarbeiter zu tun, betont der Architekt.
1: Und wie kann das dann aussehen?
2: Das fängt schon an bei der Farbwahl.
4: Die Farbe Weiß, ne, die so klassisch mit Arztpraxen in Verbindung gebracht wird, das ist fast bei uns ein Tabu, also das geht gar nicht.
2: Und das Lustige ist, während wir darüber sprechen, ist der Architekt gerade auf einer Baustelle. Das soll eine richtig schicke Praxis werden.
4: Beispielsweise in dieser Praxis werden Holzwände eingebaut, es werden Naturstein-Dentaltische eingebaut. Wir arbeiten auch viel mit Licht, auch mit hinterleuchteten Fassaden. Also das könnte auch eine Bar sein. Die Aufteilung ist natürlich so wie eine Arztpraxis, aber die Elemente, die wir einsetzen, die kommen eben woanders her und die sind dekorativ und die sind industriell.
2: Und das ist einfach absolut zeitgemäß.
1: Ja, da sitzt man dann freiwillig stundenlang im Wartezimmer. Gemütliche Räume, in denen wir uns richtig wohlfühlen, spielen eben nicht nur bei uns zu Hause eine Rolle, sondern auch im öffentlichen Raum. Und gehört habt ihr das Ganze hier bei uns bei Brillux Radio.

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1: Wenn Alltagsgegenstände in Kunst verwandelt werden, dann ist das Pop-Art eine besondere Kunstrichtung, die bunt und laut ist und die auch oft auf Musik trifft. Warum diese Verbindung? Das gucken wir uns an und das machen wir in der nächsten Stunde hier bei Brillux Radio.

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1: Im Studio Nanju Kuhlmann. Aus der steuerfreien 1.000 € Entlastungsprämie für Beschäftigte wird erstmal nichts. Die Länder haben das Gesetz im Bundesrat gestoppt, weil sie einen Großteil der Kosten tragen sollten. Jetzt kann die Bundesregierung den Vermittlungsausschuss einschalten, um einen Kompromiss zu finden. Die Geiselnahme in einer Bank in Sinzig bei Koblenz ist vorbei. Die Polizei hat das Gebäude gestürmt und zwei Geiseln befreit. Sie waren in einem Tresorraum eingeschlossen und sind unverletzt. Unklar ist, ob die Täter Beute gemacht haben und wohin sie wann geflüchtet sind. Vom Hantavirus geht kaum Gefahr für die Allgemeinheit aus. Eine Ansteckung von Mensch zu Mensch ist selten und nur bei engem Körperkontakt möglich, so die Weltgesundheitsorganisation. Bei einem Hantavirus-Ausbruch auf einem Kreuzfahrtschiff im Atlantik sind 3 Menschen gestorben. Die USA machen geheime UFO-Akten öffentlich. Das Verteidigungsministerium hat über 160 Fotos und Dokumente auf seiner Website veröffentlicht. Zu sehen sind unter anderem seltsame Schatten und Kugeln am Himmel. Die Akten reichen zurück bis in die 1940er Jahre.
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2: Hallo zusammen, Sabrina Wegner hier. Pop Art. Das ist, wenn Alltagsgegenstände in Kunst verwandelt werden. Diese besondere Kunstrichtung, die bunt und laut ist, die hat auch viel mit Musik zu tun. Warum das so ist, das klären wir nach 3 Songs.
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0: Wenn Alltagsgegenstände in Kunst verwandelt werden, dann ist das Pop-Art. Dann habe ich direkt knallige Farben vor Augen, Comic-Stil und Suppendosen. Aber eben auch Musik spielt da eine große Rolle. Alexandra Peters aus der Brillux-Radio-Redaktion. Wo treffen sich Pop-Art und Musik ganz besonders?
1: Ganz klar bei Andy Warhol. Er hat Popmusik nicht nur gemalt, sondern gelebt. Er hat für verschiedenste Musiker Albumcover geschaffen. Zum Beispiel für Thelonious Monk, die Rolling Stones, Diana Ross oder John Lennon. Warhol hat verstanden, dass Popmusik, Stars und Massenkultur perfekt zur Pop-Art passen. Musik war für ihn kein Motiv, das er eben mal so nebenbei geschaffen hat, sondern Teil derselben Welt aus Ruhm und Aufmerksamkeit wie der eigentliche Kunstmarkt.
0: Pop-Art ist ja oft laut, grell, so ein bisschen überdreht, ne? Passt das auch zu Musikfestivals, die ja jetzt alle wieder so langsam in den Startlöchern stehen?
1: Total. Festivals sind ja im Grunde Pop-Art in echt. Viele Menschen, viele Eindrücke, alles gleichzeitig. Künstler wie Peter Blake, den kennt man für seine Arbeiten rund um die britische Musikszene, haben genau dieses Lebensgefühl eingefangen. Pop-Art zeigt Musik nicht nur romantisch oder verklärt, sondern als Ereignis, als Spektakel. Genauso bei Bildern von Keith Haring. Seine tanzenden Figuren sehen oft aus, als wären sie mitten auf einem Rave- oder Open-Air-Konzert.
0: Hier gibt es denn auch ein ikonisches Beispiel, also wo Pop-Art und Musikgeschichte wirklich verschmelzen?
1: Ja, das legendäre Albumcover von den Beatles zu Sgt. Pepper's Lonely Hearts Club Band. Und da kommen wir wieder zu Peter Blake, der hat das nämlich gestaltet. Das ist pure Pop-Art, knallbunt, voll mit Stars, ein riesiges Wimmelbild der Popkultur. Musik wird ja visuell gefeiert, fast wie ein eingefrorenes Festival mit Publikum aus Ikonen. Und das Ergebnis gilt bis heute als eines der einflussreichsten Albumcover der Musikgeschichte.
0: Und genau das macht Pop-Art so passend für Musik. Sie macht aus Sound ein Bild. Laut, direkt und für alle. 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
1: Sonne und Wolken teilen sich gerade den Himmel. Meistens bleibt es trocken, nur vereinzelt kann es mal neblig sein. Dazu liegen die aktuellen Höchstwerte so bei 15 bis 18 Grad. Morgen wird es dann oft sonnig und weiter trocken. Zwischen Weser und Oder ziehen zwischendurch mehr Wolken durch. Und in den Bergen im Süden kann am Nachmittag auch mal ein Schauer oder ein Gewitter runterkommen. Maximal bis 25 Grad.
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2: KI zählt Robben. Robben zählen, das klingt erstmal simpel, ist aber echte Fleißarbeit. Und genau da kommt jetzt Unterstützung aus der Technik. In der Ostsee sollen Kegelrobben künftig mit Hilfe von künstlicher Intelligenz gezählt werden. Bisher mussten Forschende die Tiere aufwendig per Hand erfassen, oft über Tage hinweg. Die neue Technik kann Bilder automatisch auswerten und die Tiere deutlich schneller erkennen und zählen. Das spart nicht nur Zeit, sondern verändert auch die Arbeit der Wissenschaftlerinnen und Wissenschaftler. Denn statt stundenlang Daten auszuwerten, bleibt mehr Zeit für das, worauf es eigentlich ankommt. Den Schutz der Tiere und ihre Lebensräume. Und genau das ist entscheidend. Kegelrobben gelten als wichtiger Indikator für die Gesundheit der Ostsee.
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3: Ich habe ja gerade unser Gäste-WC so ein bisschen umgestaltet. Neue Farbe, neue Deko, neuer Spiegel, andere Beleuchtung. Also ich finde es super schön. Aber jetzt kommt mein Kollege Daniel Peters um die Ecke und sagt, also ich meine so ein Bad in Betonoptik, auch schön. Vor allem kann das Schimmel verhindern. What? Tja, das müssen wir uns mal genauer erklären lassen und genau das machen wir nach zwei Songs. Ich bin Sabrina Wegner. Schönen Nachmittag euch.

0: Zimmer von Kai Hurtner. Wer in einem Altbau wohnt, kennt das vielleicht. So vor 100 Jahren, da war ein Bad eben einfach nur ein funktionaler Raum. Wir haben auch ein Bad, das so klein ist. Bei uns ist es aber nur in Anführungsstrichen das Gäste-WC. Daniel Peters aus der Brillux Radio Redaktion. Du hast dir das Bad bei Kai angeschaut. Ist das wirklich so klein, wie es klingt?
1: Ja, das ist wirklich extrem klein. Liegt aber nicht nur daran, dass das Haus von Kai Hurtner und seiner Familie von 1903 ist, sondern auch daran, dass das Badezimmer eigentlich gar kein Badezimmer ist.
2: Das ist tatsächlich ein Gäste-WC gewesen, wo vorher gar keine Dusche drin war. Wir wollten aber jetzt vom Obergeschoss ins Erdgeschoss ziehen, aufgrund der Familiensituation. Und deswegen haben wir dann gesagt, bauen wir dann im Erdgeschoss natürlich auch eine Dusche ein.
1: Familiensituation heißt in seinem Fall zwei Kinder, aber nur ein Kinderzimmer. Die Eltern haben ihr Schlafzimmer deshalb nach unten geholt.
0: So, und dann alles auf einer Etage zu haben, das macht ja schon Sinn, klar. Aber wie sieht's beim Thema Feuchtigkeit aus? Staut die sich nicht in so einem kleinen Badezimmer?
1: Das ist durchaus eine Herausforderung, vor allem weil das ehemalige Gäste-WC auch nur ein kleines, schmales Fenster hat. Kai Hurtner ist Malermeister, hat einen Betrieb zwischen Münster und dem Ruhrgebiet und hat sich deshalb überlegt, wie auch die Wände helfen können, die Feuchtigkeit im Griff zu halten. Das Stichwort lautet mineralischer Aufbau. Dabei kommen Materialien zum Einsatz, die aus natürlichen Rohstoffen bestehen. In seinem Fall zum Beispiel ein Putz auf Kalkbasis. Der Clou, dieser Putz ist offenporig. Das heißt,
2: die Luftfeuchtigkeit, die sich in der Raumluft befindet, wird langsam in der Wand aufgenommen und wird im Anschluss Stück für Stück wieder abgegeben. Und dadurch haben wir eine trockene Oberfläche und aufgrund der trockenen Oberfläche kann kein Schimmel entstehen.
1: Lüften bleibt das A und O, aber der mineralische Putz wirkt unterstützend.
0: Das klingt ziemlich technisch. Sieht das denn auch gut aus?
1: Das kann richtig gut aussehen. Mit solchen Putzen kann der Maler zum Beispiel eine Betonoptik nachbilden. Kai hat sich für einen warmen, grau-sandigen Farbton entschieden. Passt perfekt in das über 100 Jahre alte Haus.
2: Ich mag's halt, wenn es ein bisschen rustikaler ist mit gewissen Ausbruchstellen. Wir haben ja das Haus von 1903 im Landhausstil mit Landhaustüren auch drin, wo sich das Ganze dann halt im Prinzip wieder aufnimmt.
1: Ist zeitlos und wirkt gleichzeitig modern.
0: Dieser Industrial-Look ist ja im Moment auch total angesagt. Und er kann sogar gegen Schimmel helfen. Habe ich auch noch nicht gewusst. Vielleicht ja eine Inspiration für euer nächstes Badezimmerprojekt.

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1: Über 30 Jahre ist es mittlerweile her, dass der Berliner Reichstag verhüllt wurde. Könnt ihr euch noch daran erinnern? Also ich weiß, ich war noch jung, aber ich erinnere mich genau, dass alle, wirklich alle über diese Aktion gesprochen haben. Über dieses verpackte Geschenk, ja. Das Künstler-Ehepaar Christo und Jean-Claude hat das gemacht und der Reichstag, der war nicht das einzige bekannte Gebäude, was sie so hübsch eingepackt haben. Wir sprechen über diese Verhüllungsaktionen und was sie bewirkt haben und das machen wir in der nächsten Stunde hier bei Brillux Radio.

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1: Im Studio Nanju Kuhlmann. Die 1.000 Euro Entlastungsprämie kommt erstmal nicht. Der Bundesrat hat das Vorhaben der Bundesregierung gestoppt. Mehrere Länder haben kritisiert, dass sie und die Kommunen einen Großteil der Kosten schultern sollen. Christian Ulmen ist im Rechtsstreit mit dem Spiegel vorerst größtenteils gescheitert. Das Landgericht Hamburg sagt im Kern, der Artikel über die Vorwürfe seiner Ex-Frau Colleen Fernandes gegen den Schauspieler war im Wesentlichen okay. Es ging unter anderem um Fake-Profile im Netz und gefälschte Pornobilder. Die Geiselnahme in einer Bank in Sinzig bei Koblenz ist beendet. Das Gebäude wurde von der Polizei durchsucht und zwei eingesperrte Geiseln befreit. Von den Tätern, die heute Morgen in die Bank gestürmt waren, fehlt jede Spur. Wann sie sich aus dem Staub gemacht haben, ist noch unklar. Das Verteidigungsministerium ist zufrieden mit der neuen Wehrerfassung. Mehr als 9 von 10 angeschriebenen jungen Männern haben den Wehrdienstfragebogen ausgefüllt. Wer nicht antwortet, muss mit einem Bußgeld von bis zu 250 Euro rechnen.
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2: Sabrina Wegner hier. Euch einen schönen Freitag. 1995. Tja, das ist über 30 Jahre her. Da bin ich in die 5. Klasse gekommen, so viel weiß ich noch. Und genau da wurde der Berliner Reichstag verhüllt. Das Künstlerehepaar Christo und Jean-Claude hat das gemacht. Und der Reichstag, der war nicht das einzige bekannte Gebäude, was sie so hübsch eingepackt haben. Welche Gebäude wurden noch verhüllt? Und warum haben die beiden Künstler das überhaupt gemacht? Antworten gibt's nach 3 Songs.
0: 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Drillux Radio, Color Your Life.

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1: Packt ihr gerne Geschenke ein? Also ich empfinde es eher als lästige Pflicht, ja? Besonders toll sieht es jetzt nicht aus, wenn ich das mache. Wird ja in der Regel auch schnell aufgerissen, von daher halb so wild. Meister des Verpackens waren Christo und Jean-Claude. Die haben große Gebäude eingepackt. Ihr erinnert euch vielleicht noch 1995. Da wurde zum Beispiel der Berliner Reichstag verhüllt. Und sie haben auch noch viele andere legendäre Wahrzeichen in Riesenmäntel gesteckt. Alexandra Peters aus der Brillux-Radio-Redaktion. Was hat hinter diesen Aktionen gesteckt? Warum packt man sowas überhaupt ein?
2: Ja, das ist total verrückt, oder? Da stehen diese bekannten Gebäude richtig monumental und dann hüllen Christo und Jean-Claude sie mit unfassbar großen Stoffbahnen ein. Auf einen Schlag wirkt alles völlig anders, nicht mehr massiv und ein bisschen einschüchternd, sondern fast weich und geheimnisvoll. So als hätten die Bauwerke für einen Moment ein neues Kostüm bekommen. Gerade weil das so ungewohnt ist, fängt man an, genauer hinzuschauen und sieht plötzlich Details, die sonst vollkommen untergehen. Es ist wie ein riesengroßes Überraschungspaket mitten in der Stadt.
1: Ja, wie hat das denn eigentlich alles angefangen? Also mit welcher Aktion sind Christo und Jean-Claude bekannt geworden? Und war das von Anfang an auch Teamwork?
2: Die allererste Verpackungsaktion von Christo.

0: Presto gab es schon Ende der 50er. Er hat damals ganz alltägliche Dinge eingepackt, zum Beispiel Konservendosen oder Stühle. Der große Durchbruch kam 1961, als er in Paris eine Mauer aus leeren Ölfässern gestapelt und verhüllt hat, als Protest gegen die Berliner Mauer. Da ist dann auch seine spätere Partnerin Jean-Claude zu ihm gestoßen. Ab da haben sie dann immer größere Dinge verpackt, zum Beispiel einen Küstenabschnitt bei Sydney in Australien. Das hat mit 130 Helfern rund 17.000 Stunden gedauert. In den Jahrzehnten danach haben dann die beiden unter anderem Brücken verhüllt, den Reichstag in Berlin oder den Arc de Triomphe in Paris.
1: Ja, den Reichstag in Berlin, da kann ich mich genau dran erinnern. Da bin ich irgendwie in die 5. Klasse gekommen und alle haben drüber gesprochen. Wahnsinnige Aktion. Hat die beiden berühmt gemacht, unter anderem. Aber was machen solche Verpackungen denn mit uns? Also was bleibt am Ende bei uns hängen, wenn wir sowas erleben?
0: Es ist für uns auf jeden Fall schon ein Ereignis. Denn ein imposantes Gebäude, das man fast schon nicht mehr beachtet, bekommt dadurch auf einmal etwas Rätselhaftes. So entsteht ein magischer Moment, in dem wir neugierig werden, staunen und den Blick für das Alltägliche wieder schärfen. Und gerade weil die Kunstwerke immer nur so kurz existieren, bleibt dieser Eindruck umso länger im Kopf. Und auch nach Christus und Jean-Claudes Tod wird ihr Vermächtnis übrigens von einer Stiftung weitergeführt.
1: Einfach mal hinschauen und staunen, was sich hinter dem Bekannten versteckt. Manchmal lohnt es sich, so ein bisschen genauer hinzuschauen. Prilux Radio ist hier. Schönen Start ins Wochenende euch.

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1: Mal mehr, mal weniger Wolken ziehen durch. Meistens bleibt es trocken. Nur vereinzelt gibt's mal Nebel. An den Alpen und im Schwarzwald kann am Abend noch ein kurzer Schauer runterkommen. In der Nacht gehen die Temperaturen runter auf 9 bis 2 Grad. Ganz vereinzelt auch bis minus 1 Grad. Morgen wird's meistens freundlich und trocken. Am Nachmittag in den Bergen im Süden vereinzelt Schauer oder Gewitter. Bis zu 25 Grad.
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2: Fußball hilft Kindern beim Lesen lernen. In Deutschland hat laut einer Studie ein Viertel aller Viertklässler Schwierigkeiten beim Lesen. Im Vergleich mit anderen Ländern schneiden die Kinder deutlich schlechter ab als Gleichaltrige in anderen Ländern. Das Projekt Anpfiff zum Lesen in Niedersachsen versucht dagegen zu wirken. Das Konzept vom Niedersächsischen Fußballverband verbindet Lesen und Textverständnis mit dem Sport. Fußballspiel und Leseübungen wechseln sich ab, so sollen die Übungen nicht als Druck empfunden werden. Das stärkt Motivation, Konzentration und Selbstbewusstsein, berichten die Beteiligten. Selbst Kinder mit Leserechtschreibschwäche sollen so die Freude am Lesen neu entdecken.
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3: Ich habe den Schlüssel für unsere Haustür, für unsere vier Wände, für unser Zuhause. Oder Lindenberg, der hat den Schlüssel für sein Hotelzimmer. Das ist auch sein Zuhause. Er lebt nämlich seit Jahrzehnten im Hotel Atlantic in Hamburg. Einmal eingecheckt, nie wieder ausgecheckt. Aber wie lebt er da eigentlich? Wie sieht sein Zimmer aus? Hat er eine Rumpelkammer mit einem Staubsauger? Wir haben mal recherchiert und so ein bisschen was herausgefunden. Hört ihr nach zwei Songs hier bei Brillux Radio. Ich bin Sabrina Wegner, wünsche euch einen schönen Abend.

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1: Er hat eingecheckt und ist einfach geblieben. Rockstar Udo Lindenberg, der lebt seit Jahrzehnten im Hotel Atlantik in Hamburg, direkt an der Alster. Aber wie wohnt er da eigentlich? Hat er eine Abstellkammer mit einem Staubsauger? Das frage ich mich ja immer, ne? Hat er eine Kochnische? Keine Ahnung.

0: Es ist ein großes Geheimnis. Jetzt gibt es aber erste Einblicke. Eine neue Ausstellung im Rock'n'Pop-Museum in Gronau zeigt ab Juni, wie es bei Udo Lindenberg wirklich aussieht. Daniel Peters aus der Brillux-Radio-Redaktion. Du weißt da mehr.
1: Ein bisschen zumindest, weil ganz so viel verrät das Museum noch nicht. Aber etwas konnte ich dann doch herauskitzeln. Kulturanthropologin Annette Allerheiligen, die verantwortet die Sammlung und beschreibt Udos Hotelzimmer, die Panikzentrale, so.
2: Es handelt sich nicht um das Hotelzimmer, was man sich vielleicht als Geschäftsreisende vorstellt. Also da reden wir nicht von einem Bett, einer kleinen Dusche und einem Fernseher, sondern das geht natürlich hier um eine Suite.
1: Okay, zugegeben, haben wir uns irgendwie schon gedacht, oder? Einen etwas besseren Einblick gibt uns ein Foto, das Anfang des Jahres aufgetaucht ist. Darauf zu sehen, ein großes rotes Sofa, ein schwarzer Couchtisch aus Glas, Spiegel an der Decke, Musikboxen, eine goldverkleidete Fensterbank, oder zumindest sieht's gold aus, zwei Bilder an der Wand und ein Mülleimer im Leopardenlook. Sonst nicht viel, der Raum wirkt relativ leer.
0: Okay, warum interessiert uns das eigentlich so? Also wie Udo da im Hotel wohnt?
1: Weil es mehr ist als nur ein Zimmer. Das Hotel Atlantic ist zu so einer Art Kulisse für den Panikpräsidenten geworden. Das regt die Fantasie an. Wir haben mal in der Stadt gefragt, wie sich die Leute dort Udos Wohnung vorstellen.
3: Eher unaufgeräumt, kuschelig.
4: Ganz viele Regale für ganz viele Hüte und ganz viele Sonnenbrillen.
5: Udo Lindenberg hat auch ganz viel Samt. Ist irgendwie so ein Typ dafür. Ich glaube, das ist so ein textilfreudiger Kerl.
6: Auf jeden Fall eine Minibar. Ich glaube, der Udo trinkt auch gerne mal ein Eierlikörchen.
7: Schon gemütlich, würde ich denken. Holz und Metall, große Fenster. Vielleicht ein bisschen auf alt gemacht sozusagen.
1: Von Samt bis alt, alles dabei.
0: Ja, warum wohnt er denn überhaupt im Hotel?
1: Annette Allerheiligen hat mir da eine witzige Anekdote erzählt aus seiner WG-Zeit.
2: Da gab es wohl einiges an Ärger und die einzigen Besorgungen, die er dann gemacht hat, da hat er wohl Dinge gekauft, die nicht zum Essen waren, sondern für andere Konsumformen. Und so hat er sich, glaube ich, damals schon gedacht, ich möchte an meiner Musik schrauben und darüber nachdenken und nicht darüber, wann der gelbe Sack abgeholt wird.
1: Ja, und warum ausgerechnet das Hotel Atlantic? Auch da gibt es eine Theorie.
2: Er wollte ja auch gerne mal Schiffssteward werden. Und da denke ich, dass so ein Hotel direkt am Wasser ihn auch immer daran erinnert, ich könnte jederzeit wieder aufbrechen, ich könnte jederzeit wieder losfahren, wenn ich es hier nicht mehr aushalte.
1: Da ist Hamburg, also vermutlich auch ein Sehnsuchtsort.
0: Ja, mit Sicherheit. Ein bisschen Hotel, ein bisschen Legende und vor allem ein Zuhause. Udo Lindenbergs Leben im Hotel. Infos dazu, die gab es hier bei uns bei Brillux Radio.

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1: Wisst ihr schon, was ihr heute Abend macht? So an einem Freitag? Vielleicht habt ihr Lust auf ein neues Serienabenteuer? Ich hätte da nämlich was für euch. Heated Rivalry. Kommt aus Kanada, ist ein queeres Eishockey-Drama, das in Nordamerika Quotenrekorde bricht und in Russland zum illegalen Streaming-Hit geworden ist. Die Serie, die läuft auch bei uns in Deutschland und die gucken wir uns gleich mal so ein bisschen genauer an. Machen wir. In der nächsten Stunde hier bei Brillux Radio.

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1: Im Studio Nanju Kuhlmann. Aus der steuerfreien 1.000 € Entlastungsprämie für Beschäftigte wird erstmal nichts. Die Länder haben das Gesetz im Bundesrat gestoppt, weil sie einen Großteil der Kosten tragen sollten. Jetzt kann die Bundesregierung den Vermittlungsausschuss einschalten, um einen Kompromiss zu finden. Die Geiselnahme in einer Bank in Sinzig bei Koblenz ist vorbei. Die Polizei hat das Gebäude gestürmt und zwei Geiseln befreit. Sie waren in einem Tresorraum eingeschlossen und sind unverletzt. Unklar ist, ob die Täter Beute gemacht haben und wohin sie wann geflüchtet sind. Public Viewing im Freien während der Fußball-WM wird auch am späteren Abend möglich sein. Der Bundesrat hat einer Ausnahmeregelung beim Lärmschutz zugestimmt. Teilweise beginnen die deutschen Spiele erst um 22 Uhr. Normalerweise gibt es dann aber meist die Nachtruhe. Der Tankrabatt macht sich jetzt an den Zapfsäulen bemerkbar. Die Preise für Benzin und Diesel sind auf rund 2 € pro Liter gesunken und damit auf den tiefsten Stand seit 2 Monaten, so der ADAC. Komplett weitergegeben wird die Steuersenkung aber bisher nicht, sagt etwa das IFO-Institut.
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2: Schönen Abend euch, Sabrina Wegner hier. Analoges Fernsehen. Oh, gucke ich ehrlich gesagt so gut wie gar nicht mehr. Nee, ich ziehe mir lieber Serien rein, wenn ich denn dann mal zum Fernsehgucken komme, ja. Und ich habe mir da eine neue Serie rausgesucht, die unter anderem in Amerika ein absoluter Hit ist. Es geht um Sport und es geht um Liebe. Über alles andere sprechen wir nach 3 Songs.
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Freitagabend. Perfekt für eine Serie, finde ich. Und ich habe da auch einen Vorschlag für euch. Heated Rivalry. Kommt aus Kanada und ist derzeit der wohl kälteste und zugleich heißeste Serienexport. Ein queeres Eishockeydrama, das in Nordamerika Quotenrekorde bricht und in Russland zum illegalen Streaming-Hit geworden ist und jetzt eben auch in Deutschland läuft. Im Mittelpunkt stehen zwei Megastars aus dem Eishockey. Sie sind Rivalen auf dem Eis, aber hinter den Kulissen. Hui, da knistert's gewaltig. Ihre Beziehung entfaltet sich von lustvollen Treffen zu einer wirklich berührenden Liebesgeschichte. Und das wird mitreißen und wirklich explizit gezeigt. Eine quere Liebesgeschichte auf dem Eis, die für ordentlich Furore sorgt. Zu sehen, unter anderem bei Prime. Also setze ich mir auf jeden Fall mal auf meine Prioritätenliste. Und vielleicht ist das ja auch was für euch. Für heute Abend schon. Wer weiß. Viel Spaß auf jeden Fall an diesem Freitagabend.

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1: Mal mehr, mal weniger Wolken ziehen durch. Meistens bleibt es trocken. Nur vereinzelt gibt's mal Nebel. An den Alpen und im Schwarzwald kann am Abend noch ein kurzer Schauer runterkommen. In der Nacht gehen die Temperaturen runter auf 9 bis 2 Grad. Ganz vereinzelt auch bis minus 1 Grad. Morgen wird's meistens freundlich und trocken. Am Nachmittag in den Bergen im Süden vereinzelt Schauer oder Gewitter. Bis zu 25 Grad.
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0: Check-in bei Flugreisen bald komplett digital. Am Flughafen einfach durchgehen, ohne Schlange am Schalter. Genau das könnte schon bald Realität werden. In Deutschland soll der Check-in für Flüge künftig komplett digital funktionieren. Ein Gesetzentwurf dazu wird gerade vorbereitet und schon zur Sommerreisezeit könnten die neuen Abläufe starten. Die Idee? Reisende nutzen ihre Ausweisdaten direkt digital, zum Beispiel über den Chip im Personalausweis oder Reisepass. Vom Einchecken bis zum Boarding soll dann alles ohne Anstehen möglich sein. Das spart nicht nur Zeit, insgesamt könnten jedes Jahr rund 1,1 Millionen Stunden Wartezeit wegfallen. Wichtig dabei, wer möchte, kann weiterhin klassisch am Schalter einchecken. Die digitale Variante ist ein zusätzliches Angebot.
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2: Ich habe mir schon lange keine Wellness-Auszeit mehr genommen. Ich meine, so ein Tag in einem Wellness-Tempel mit Sauna, viel Schlafen, Whirlpool, das ist Urlaub pur, so ein Tagesurlaub, ne? Haben manche Menschen aber tatsächlich auch zu Hause, also in den eigenen vier Wänden, Luxus-Spa. Wir haben mit jemandem gesprochen, der solche Projekte umsetzt und er hat mal so ein bisschen aus dem Luxus-Nähkästchen geplaudert. Hört ihr? Noch in dieser Stunde hier bei uns bei Brillux Radio. Ich bin Sabrina Wegner, wünsche euch einen schönen Freitagabend.

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1: Ein Tag im Wellness-Tempel. Sauna, Whirlpool. Einfach runterfahren. Boah, habe ich mir schon lange nicht mehr gegönnt, muss ich sagen. Muss ich unbedingt mal wieder machen. Ja, solche Wellness-Tempel, die haben manche Menschen allerdings auch zu Hause. Wellness jederzeit. In den eigenen vier Wänden. Und damit meine ich nicht die Fasssauna im Garten oder den aufblasbaren Pool, sondern ein echtes Private Spa. Zusammen mit Bad und Interior-Designer Thorsten Müller durfte mein Brillux-Radio-Kollege Daniel Peters mal durchs Schlüsselloch schauen, hinein in die Welt der Reichen und Schönen. Daniel, was ist denn da bitte alles möglich?
2: Oh, da gibt's nahezu keine Grenzen. Thorsten Müller hat mir das skizziert und ich habe nur gedacht, da wird man mich nicht mehr rausbekommen.
3: Sie können sich das so vorstellen, dass da dann verschiedene Arten sind von Wassereinheiten, Kälte-Wärmebecken, dass da eine Dampfdusche drin ist, da ist da eine Wärmebank drin, verschiedene Lichtszenarien, wo eine Morgendämmerung stattfindet, Abenddämmerung, da sind Duftalben.

0: die einstrahlen. Alles Dinge, die unglaublich sind.
1: Und das sagt jemand, der solche Projekte regelmäßig umsetzt. Da kommen dann natürlich auch nur die exklusivsten Materialien zum Einsatz.
0: Eine Badewanne, die aus dem Tropenholz gefertigt wird, wo man einfach sagen muss, die Badewanne von dem Wert her gesehen, die hat so wahrscheinlich noch nicht mehr einer als komplettes Badezimmer.
1: Wellness, Luxus pur.
2: Wow, also da kann das Spa bei mir um die Ecke einpacken.
1: Und das ist noch nicht mal die Grenze des Möglichen. Thorsten Müller hat mir von einem seiner größten Projekte erzählt.
0: Die Dusche war so groß gewesen, wie andere Leute im Badezimmer haben, nur zum Verständnis. Und da war ein riesen Whirlpool drin. Alles maßgefertigt, Naturstein in Verona ausgesucht, also schon nichts Normales.
1: Sternenhimmel, Panoramafenster mit Seeblick, ja, auch das kommt vor.
2: Aber Daniel, jetzt mal nur mal hypothetisch, ja, wenn ich jetzt so ein Private Spa habe, lade ich dann jedes Wochenende Freunde zum gemeinsamen Entspannen ein?
1: Habe ich auch gedacht, Smalltalk im Whirlpool, ein Glas Sekt dazu, aber nix da. Häufig sind das Paare, die ihr Leben lang hart gearbeitet haben und sich nochmal richtig was gönnen möchten, für sich. Ganz privat. Manchmal wird's aber auch echt skurril. Bei dem Projekt mit der XXL-Dusche war Thorsten Müller ein Jahr nach Einbau wieder vor Ort und hat nicht schlecht gestaunt, weil er sich gefragt hat,
0: wo hat denn der seine Duschutensilien stehen? Da steht ja gar nichts auf dieser Sitzbank. Okay, alles klar. Dann wird er das wahrscheinlich in dem Badmöbel drin haben. Dann mache ich das Badmöbel auf und dann ist dort in dieser Schublade alles noch so, wie wir die Räumlichkeiten verlassen haben.
1: Das Private Spa als Ausstellungsstück, für die Nachwelt konserviert. Archäologen werden sich in ein paar tausend Jahren wahrscheinlich freuen.
2: Ja, okay. Also ich meine, ich gehe da auch freiwillig drin duschen, ja? Gar kein Problem. Ja, spannender Einblick. Dank dir, Daniel, für die Infos hier bei Brillux Radio.

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1: Im Studio Nanju Kuhlmann. Die 1.000 Euro Entlastungsprämie kommt erstmal nicht. Der Bundesrat hat das Vorhaben der Bundesregierung gestoppt. Mehrere Länder haben kritisiert, dass sie und die Kommunen einen Großteil der Kosten schultern sollen. Die Polizei sucht nach einem Überfall in Sinzig bei Koblenz nach dem oder den Tätern. Sie haben am Morgen einen Geldtransporterfahrer vor einer Bank abgepasst und einen Behälter mit Bargeld erbeutet. Danach sperrten sie zwei Menschen in den Tresorraum. Spezialkräfte konnten die beiden unverletzt befreien. Im Kampf um neue Kunden bieten immer mehr Banken hohe Zinsen. Wie das Portal Verivox ermittelt hat, gibt es bei 19 Banken aktuell 3% oder mehr aufs Tagesgeld. Vor einem Jahr waren es nur 2. Bestandskunden bekommen dagegen oft weniger als die Hälfte. Christian Ulmen ist im Rechtsstreit mit dem Spiegel vorerst größtenteils gescheitert. Das Landgericht Hamburg sagt im Kern, der Artikel über die Vorwürfe seiner Ex-Frau Colleen Fernandes gegen den Schauspieler war im Wesentlichen okay. Es ging unter anderem um Fake-Profile im Netz und gefälschte Pornobilder.
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1: Nun, ich geb's zu, wenn ich an Traumhäuser denke, lande ich gedanklich immer irgendwo zwischen Meerblick und Wahnsinnsvilla im Grünen. Und genau da sind wir jetzt eigentlich auch. Nur eben total in echt und dann auch noch mit den Beckhams. Die haben sich nämlich auf einer künstlichen Insel in Dubai so ein eigenes kleines Palmenparadies gegönnt. Mein Kollege Justin Timpe erzählt uns, wie luxuriös es bei Familie Beckham auf der Plastikpalme zugeht.
2: Also purer Neid von meiner Seite, weil die Palm Jumeirah, die gilt als eines der größten Prestigeprojekte der Welt. Aufgeschüttete Insel, Skyline im Hintergrund, Nachbarn aus der High Society. Ja, und die Beckhams, die haben dort eine Villa mit eigenen Strandzugang. Ja, also Entschuldigung, aber wenn ich aus meiner Haustür spaziere und dann direkt Sand unter den Füßen habe, das fühlt sich einfach an wie so ein Sechser im Lotto. Und klar, Palminsel, das klingt erstmal ein bisschen kitschig. Zugegeben ist sie auch, aber das Haus der Beckhams, das ist überraschend stilvoll. Also wir reden von weißen Wänden, von klaren Linien, helle Möbel. Für mich wäre es fast zu clean, aber ganz ehrlich, dieser Blick, bodentiefe Glasfronten, Infinity Pool, Sonnenuntergang übers Meer, also ich würde es nehmen. Gar keine Frage. Von außen 1001 Nacht, von innen so ein bisschen Apple Store in XXL. Also Dubai liefert den Kitsch, die Beckhams den Stil.
1: Sieht es denn in den anderen Villen, die da so drumrum sind, ähnlich aus? Also ist es immer so clean?
2: Nee, also so richtig kitschig wurde es dann in England im Roneberry House, besser bekannt als Buckingham Palace. Ich meine schon der Name, der klingt wie so ein royales Märchen, oder? Ja, und das Schloss selbst... Also mein Gott, es ist wirklich ein Palast. Rund 14 Fußballfelder groß mit Gartenlabyrinth, Fußballplatz und, ganz wichtig, einer eigenen Kapelle. Klar, warum auch nicht? Gehen wir rein, erwartet uns dann ein Mix aus purem Kitsch und Glamour. Also ein Schlafzimmer mit einer Spiegeldecke im Leopardenprint. Okay, ein Kinderzimmer mit Sternenhimmel aus Faseroptiklichtern und ganz wichtig, Victorias Traum, ein ganzes Bad zu Ehren von Audrey Hepburn, ihrem großen Vorbild, eine der größten Mode- und Stilikonen. Und das war noch nicht alles. Daneben gibt es noch ganz entspannt 7 Schlafzimmer, Baldachinbetten, Themenräume. Also wirklich ein echtes Märchenschloss à la Beckhams.
1: Och, wenn es sonst nichts ist, ne? Für knapp 3 Millionen gekauft. Für über 13 Millionen dann verkauft. Das ist mein Geschäft. Wie sieht's jetzt mit dem neuesten Zuhause aus?
2: Rund 70 Millionen Euro schwer, diesmal in Miami. Nicht so groß wie der Palast, aber kommt schon, bitte. Sonne, 27 Grad, Jahresdurchschnittstemperatur, Wasser direkt vor der Haustür. Es gibt Schlechteres und es ist wirklich ein Megahaus.

0: direkt an der Biscayne Bay. Riesige Glasfronten, eigener Steg, Blick aufs Wasser. Und das Spannende, in dieser Stadt, die ja eigentlich voller Neon ist, voller Farben, voller Luxus, ja, da wirkt ihr Haus fast minimalistisch. Viel Glas, viel Naturstein, ganz klare Formen. Mitten im Miami-Kosmos, der wirklich sonst nach Luxus und Kitsch schreit, haben sich die Beckhams so eine richtig stilvolle Design-Oase, möchte ich es schon nennen, geschaffen. Also wieder so eine kitschige Location wie in Dubai, aber das Ganze mit sehr stilvoller Umsetzung.
1: Ja, so kann man sich so ein Leben gefallen lassen. Drei Villen, drei Geschichten zwischen Glamour und Geschmack. Die Beckhams zeigen, wie man Kitsch ja in Stil verwandelt. Und wir wissen es jetzt auch. Dank dir, Justin.
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1: Im Studio Nanju Kuhlmann. Aus der steuerfreien 1.000 € Entlastungsprämie für Beschäftigte wird erstmal nichts. Die Länder haben das Gesetz im Bundesrat gestoppt, weil sie einen Großteil der Kosten tragen sollten. Jetzt kann die Bundesregierung den Vermittlungsausschuss einschalten, um einen Kompromiss zu finden. Vom Hantavirus geht kaum Gefahr für die Allgemeinheit aus. Eine Ansteckung von Mensch zu Mensch ist selten und nur bei engem Körperkontakt möglich, so die Weltgesundheitsorganisation. Bei einem Hantavirus-Ausbruch auf einem Kreuzfahrtschiff im Atlantik sind 3 Menschen gestorben. Der Bundestag hat dafür gestimmt, dass Schläger im häuslichen Umfeld in Zukunft eine Fußfessel tragen müssen. Insbesondere Frauen sollen damit besser vor Gewalt in der Beziehung geschützt werden. Täter sollen außerdem von Gerichten zu verpflichtenden Anti-Gewalt-Kursen geschickt werden können. Public Viewing im Freien während der Fußball-WM wird auch am späteren Abend möglich sein. Der Bundesrat hat einer Ausnahmeregelung beim Lärmschutz zugestimmt. Teilweise beginnen die deutschen Spiele erst um 22 Uhr. Normalerweise gibt es dann aber meist die Nachtruhe.
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1: Man sagt ja immer, der erste Eindruck bleibt und bei Häusern stimmt das total. Und das Erste, was wir sehen, ist ja nun mal die Fassade, also das, was außen dran ist. Lisa Kreinbaum aus der Detox Radio Redaktion. Es ist also schon sinnig, sich mal mit der Fassade zu beschäftigen, oder?
2: Ja, das kenne ich nur zu gut, denn gerade wenn man selbst ein Haus hat, dann kommt man um das Thema Fassade einfach nicht herum. Wie alt ist sie, aus welchem Material, wann muss was vielleicht erneuert werden und natürlich, wie sieht sie aus? Die Fassade ist ja schließlich ein bisschen das Aushängeschild des Hauses und das ist eben auch für Eigentümergemeinschaften ein Thema, wie die in Eschborn bei Frankfurt, mit der ich gesprochen habe. Da geht es um eine Wohnanlage von 1986 und die Fassade ziemlich in die Jahre gekommen. Also klar war, ein neuer Look muss her. Für die Planung kam Architekt Frank Steinfeld ins Spiel und der erinnert sich noch:
3: Als ich das Gebäude zum ersten Mal gesehen habe, da ist schon gleich aus der Entfernung aufgefallen, dass es Veralgungen an der Fassade gab. Der Anstrich ist ungefähr 20 Jahre alt gewesen zu dem Zeitpunkt.
2: Den Eigentümern, zu denen auch Heinz-Peter gehört, war deshalb schnell klar, nur ein neuer Anstrich, das wird nicht reichen.
4: Man hat dann auch schon erkannt, dass noch ein bisschen mehr zu tun ist. Haustüren und

0: Eingangsbereiche sollten auch neu gemacht werden.
1: Auch ein paar bauliche Schäden gab es, also insgesamt wirklich viel zu tun, um wieder ein schönes Erscheinungsbild zu bekommen.
2: Und wie hat sich die Fassade jetzt verändert?
1: Ich würde sagen, einmal komplett, also alle baulichen Mängel behoben, die Verschmutzungen weg und die ursprünglichen Farben, unter anderem Gelb- und Orangetöne, auch komplett neu.
0: Ja, dem Farbkonzept sind eigentlich nur noch zwei Farben gekommen, die alle viel neutraler sind, die eher so einem angewärmten Graubereich sind, einem helleren, einem dunkleren Bereich, sodass sich diese Akzente wieder finden lassen. Aber das Ganze ist wesentlich ruhiger geworden.
1: Von außen sieht es jetzt aus wie ein moderner Neubau.
2: Ja, und das sorgt dann bestimmt auch dafür, dass die Mieter sich direkt wohler fühlen, oder?
1: Nicht nur das, auch für zukünftige Kaufinteressierte wird die Wohnanlage dadurch attraktiver, schätzt der Architekt.
3: Das ist ja ein Unterschied, ob man das Alter von einer Wohnanlage gar nicht so wahrnimmt, sondern die deutlich jünger einschätzt.
1: Wenn es von außen mehr nach Neubau als nach 80er Jahre aussieht, kommt das ganze Haus natürlich auch besser an.
2: Also die Fassade ist das Aushängeschild des Hauses und da kann so eine Erneuerung ganz schön viel bewirken.
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1: Im Studio Silas Quiring. Die 1.000 Euro Entlastungsprämie kommt erstmal nicht. Der Bundesrat hat das Vorhaben der Bundesregierung gestoppt. Mehrere Länder haben kritisiert, dass sie und die Kommunen einen Großteil der Kosten schultern sollen. Frauen sollen besser vor häuslicher Gewalt geschützt werden. Täter sollen in Zukunft dazu verurteilt werden können, eine Fußfessel zu tragen. Der Bundestag hat für den entsprechenden Gesetzentwurf gestimmt. Außerdem sollen Familiengerichte Täter dazu verpflichten können, an Anti-Gewalt-Kursen teilzunehmen. Die Commerzbank will 3.000 weitere Stellen streichen. So soll der Jahresgewinn bis 2030 auf fast 6 Milliarden Euro steigen. Die Bank wehrt sich aktuell gegen die Übernahme durch die italienische UniCredit. Das Verteidigungsministerium ist zufrieden mit der neuen Wehrerfassung. Mehr als 9 von 10 angeschriebenen jungen Männern haben den Wehrdienstfragebogen ausgefüllt. Wer nicht antwortet, muss mit einem Bußgeld von bis zu 250 Euro rechnen.
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1: Nee, es ist nicht ganz so leicht, mit mir über einen Flohmarkt zu schlendern oder über einen Trödel. Ich kann mich da ganz schlecht beherrschen, wenn dann da plötzlich so eine tolle Kommode zum Beispiel steht oder ich ein paar wunderbare Gläser entdecke. Und ich habe doch zu Hause auch keinen Platz mehr für sowas. Da hat der Händler es dann vielleicht geschafft, das Teil loszulassen und ich bekomme es aber

0: nicht hin. Plötzlich ist das Ding einfach meins. Der Vintage- und Retro-Look ist da gerade wieder voll im Trend. Ich verstehe das richtig gut. Diese Stücke haben diesen besonderen Charme. Die sind einfach toll, so eigen. Ob Retro oder Vintage, wie ihr die Schätze am besten in euer Haus integriert, dazu hat sich meine Kollegin Lisa Kreinbaum aus der Brillux-Radio-Redaktion aber auch mal ein paar Tipps überlegt, damit das alles schön stimmig wird. Lisa, wie bekommen wir das hin?
1: Vintage- und Retro-Elemente können richtig was hermachen. Aber erstmal kurz zur Einordnung. Vintage, das sind wirklich alte Originalstücke. Also zum Beispiel ein Schrank, der schon seit den 60ern im Umlauf ist. Und Retro, das sind zum Beispiel neue Möbel, die so aussehen, als kämen sie aus den 60ern. Retro ahmt den Stil und das Design von früher also nach. Manchmal etwas neu interpretiert, aber trotzdem mit dem charakteristischen Look der Epoche.
0: Eins ist dann sicher, beides sorgt schon für nostalgisches Flair, würde ich mal so sagen.
1: Ja, deshalb haben viele auch solche Schmuckstücke zu Hause. Das habe ich bei meiner Umfrage in der Stadt gemerkt.
2: Einzelteile, wenn, ja. Ein Sessel, der ist so ein bisschen geht in die Richtung. Der hat halt so einen Quad-Bezug und ja, ist halt auch nicht Mainstream, ne?
3: Ein Arcade-Automat. Darauf kann man dann Retro-Spiele spielen. Angefangen mit Mario Bros., Space Invaders, Forger. Die ganzen Klassiker.
4: So ein Schrank, so eine Kommode halt. Braun, hat doch so schöne Griffe, so goldene.
1: Also viele setzen auf einzelne Retro- oder Vintage-Stücke als Highlight.
0: Ja, es highlighten, das ist wahrscheinlich auch genau der Trick, um solche Stücke stilvoll einzusetzen. Nicht zu viel, nicht zu übertrieben, oder?
1: Wenn wir es insgesamt trotzdem noch modern zu Hause haben wollen, dann ist so ein einzelnes Vintage- oder Retro-Teil perfekt. Zum Beispiel ein alter Holzstuhl an einem modernen, geradlinigen Esstisch. Oder eine Kommode aus den 70ern mit moderner Deko obendrauf. Dieser Kontrast aus alt und neu macht es dann spannend und besonders.
0: Und wenn wir jetzt doch mal ein paar auffälligere Dinge haben, zum Beispiel eine Tapete mit floralem oder geometrischen Mustern und vielleicht eine knallrote Lampe?
1: Auch kein Problem. Dann nur am besten darauf achten, die Farbe der Tapete oder Lampe an anderer Stelle nochmal aufgreifen. Zum Beispiel mit einem Kissen auf dem Sofa. Das Retro- oder Vintage-Piece sticht dann als Highlight hervor, aber es wirkt insgesamt trotzdem rund.
0: Ein guter Tipp, muss ich beim nächsten Mal drauf achten. Vintage oder Retro, das kann beides super in einem modernen Zuhause funktionieren. Wie? Das habt ihr hier gehört, gerade eben bei Brillux Radio.
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1: Im Studio Silas Quiring. Aus der steuerfreien 1.000 Euro Entlastungsprämie für Beschäftigte wird erstmal nichts. Die Länder haben das Gesetz im Bundesrat gestoppt, weil sie einen Großteil der Kosten tragen sollten. Jetzt kann die Bundesregierung den Vermittlungsausschuss einschalten, um einen Kompromiss zu finden. Public Viewing im Freien während der Fußball-WM wird auch am späteren Abend möglich sein. Der Bundesrat hat einer Ausnahmeregelung beim Lärmschutz zugestimmt. Teilweise beginnen die deutschen Spiele erst um 22 Uhr. Normalerweise gilt dann aber meist die Nachtruhe. Der Bundestag hat dafür gestimmt, dass Schläger im häuslichen Umfeld in Zukunft eine Fußfessel tragen müssen. Insbesondere Frauen sollen damit besser vor Gewalt in der Beziehung geschützt werden. Täter sollen außerdem von Gerichten zu verpflichtenden Anti-Gewalt-Kursen geschickt werden können. Borussia Dortmund ist deutscher Vizemeister. Der BVB hat Eintracht Frankfurt im letzten Heimspiel der Saison mit 3:2 geschlagen. Gleichzeitig feierten die langjährigen Nationalspieler Julian Brandt und Niklas Süle ihren Abschied von den Dortmunder Fans.
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1: Wenn ich an Luxusmode denke, also hier so die großen Namen wie Gucci, Dior, Louis Vuitton, dann habe ich schicke, dann habe ich elegante Kleidung vor Augen. Also ganz weit weg von Jogginghose und Leggings. Aber auch die haben es in die Kollektionen der Luxusmarken geschafft. Wie das zusammenpasst und warum sich Luxusmode in diese Richtung entwickelt hat, das fasst meine Brillux-Radio-Kollegin Amina Jamai Astiban für uns in 3 Fakten zusammen.
2: Früher war Sportkleidung im Luxussegment quasi undenkbar. Heute ist sie allerdings fester Bestandteil jeder großen Kollektion. Fakt Nummer 1. Street- und Sportkultur, die haben den Luxus neu definiert. Die 2017er Kollaboration von Louis Vuitton und Supreme gilt da als Meilenstein. Denn die Luxusmarke hat auf der Pariser Fashion Week rote Hoodies, Skateboards und Accessoires im Supreme-Look präsentiert. Besonders berühmt der rote Box-Logo-Hoodie mit dem LV-Monogramm. Der war in wenigen Minuten ausverkauft. Aber Sportswear ist nicht einfach nur beliebt und Sport ist ja auch nicht einfach nur eine Freizeitbeschäftigung. Sondern, Fakt Nummer 2, Sportklamotten sind Statussymbol und Ausdruck eines Lebensstils. Und das wirkt sich auch auf das Luxussegment aus. Branchenanalysen zeigen, Athleisure und Sportswear, die wachsen schneller als der Durchschnitt der Modebranche. Ein Grund dafür, warum Dior eine Leggings für knapp 1000 Euro in seine Kollektion mit aufnimmt. Und Fakt Nummer 3, Luxus-Sneaker sind mittlerweile ein Anlageobjekt. Beispiel, ein limitierter Dior Air Jordan 1, der 2020 für 2000 Euro verkauft wurde, der wird mittlerweile für oft über 10.000 Euro gehandelt. Und das erkennen natürlich auch die Luxusmarken. Fun Fact, auf der Plattform StockX, die sowas sind wie eine Sneakerbörse ist, dort werden Schuhe wie die LV Trainer oder Nike X Off-White wie Wertpapiere gelistet. Inklusive Kursschwankungen.
1: Sportliche Klamotten gehören nicht nur ganz selbstverständlich in meinen Kleiderschrank, sondern überraschenderweise auch in die Kollektionen der Luxusmodehäuser. Ja, Sinn macht's auf jeden Fall.
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1: Im Studio Silas Quiring. Die 1.000 Euro Entlastungsprämie kommt erstmal nicht. Der Bundesrat hat das Vorhaben der Bundesregierung gestoppt. Mehrere Länder haben kritisiert, dass sie und die Kommunen einen Großteil der Kosten schultern sollen. Frauen sollen besser vor häuslicher Gewalt geschützt werden. Täter sollen in Zukunft dazu verurteilt werden können, eine Fußfessel zu tragen. Der Bundestag hat für den entsprechenden Gesetzentwurf gestimmt. Außerdem sollen Familiengerichte Täter dazu verpflichten können, an Antigewaltkursen teilzunehmen. Nach Angriffsdrohungen von Russland und der Ukraine rund um die geplante Militärparade heute in Moskau gibt es jetzt eine Kehrtwende. Bis einschließlich Montag gilt laut US-Präsident Trump jetzt eine Waffenruhe. Das bestätigten auch Kiew und der Kreml. Außerdem ist ein neuer Gefangenenaustausch geplant. Der BVB ist Bundesliga-Vizemeister. Nach einem 3:2-Heimsieg gegen Frankfurt ist den Dortmundern der zweite Tabellenplatz nicht mehr zu nehmen. Die Eintracht hat dagegen nur noch Minimalchancen darauf, in der kommenden Saison international zu spielen.
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1: Meine großen Jungs, die sind gerade voll im Podcast-Fieber. Die hören sich da die unterschiedlichsten Themen an. Und da gibt's ja eine ganz schöne Menge. Lustig, geschichtlich oder, und das finde ich jetzt wiederum am interessantesten, wahre Kriminalfälle. True Crime nennt sich das. Und das ist ein Genre, das seit Jahren immer mehr Hörer begeistert. Nicolas Pinkernel ist Podcaster und er macht zusammen mit Christina Merkel einen ganz besonderen Podcast, nämlich Schatten und Skandale. Nico, was sagst du als Kenner? Was finden wir denn an True Crime so spannend?
2: Diese Faszination des Bösen. Leute verhalten sich normal, sind aber Mörder etc. Diese Hintergründe nachzuvollziehen, die man dann eben in so einem Podcast aufarbeitet, während man sicher zu Hause auf der Couch sitzt, in seinem Safe Space, das macht dann natürlich auch nochmal mehr Spaß.
1: Ja, was genau analysiert ihr denn zum Beispiel?
2: Ein Mann oder ein Mensch wirkt normal, bringt aber 30 Menschen um, sage ich jetzt mal so. Was verleitet den dazu? Wie ist der? Wie war vielleicht die Kindheit? Wie sind die Hintergründe? Wie wird man so? Genau diesen psychologischen Vorteil verschaffen dann True Crime Podcasts.
1: Ja, weil ihr da im Gegensatz zur klassischen Berichterstattung natürlich ganz tief in die Köpfe der Verbrecher einsteigt. Super spannend. Aber euer Podcast ist ja jetzt nicht nur klassisch True Crime, sondern ihr schaut euch auch echte Skandale an. Was denn für welche?
2: Edward Snowden, der die ganze Weltpolitik geprägt hat, Atomkraft. Kraftwerk Tschernobyl, was auch weltweite Auswirkungen hatte. Solche Sachen passieren in normalen True Crime Podcasts nicht. Und das ist teilweise genauso spannend. Teilweise verschwimmt auch die Grenze, weil auch da ja irgendwo mal ein Verbrechen dahinter steckt. Aber das sind einfach Fälle, die es wert sind, sie zu erzählen, die sonst aber eher vernachlässigt werden, sage ich jetzt mal.
1: Ja, das stimmt. Diese Skandale, die sind ja im weitesten Sinne auch Verbrechen. War mir jetzt gar nicht so klar, aber es passt ja total.
2: Das haben uns auch tatsächlich viele Hörer geschrieben, die gemeint haben, dass sie gar nicht erwartet haben, wie spannend eigentlich so ein in Anführungszeichen geschichtlicher, politischer Skandal eigentlich sein kann.
1: Ja, sehr spannend. Das Thema True Crime und eben auch Skandale. Wir sind eben fasziniert davon. Und wer Lust hat, der hört mal rein bei Schatten und Skandale. Super cooler neuer Podcast. Findet ihr auf allen bekannten Podcast-Plattformen oder auf Instagram unter

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1: Im Studio Silas Quiring. Der Bund der Steuerzahler will die Entlastungsprämie endgültig stoppen. Die Bundesregierung müsse die Reißleine ziehen, sagte Steuerzahlerbundchef Holznagel dem RND. Firmen sollten ihren Beschäftigten eigentlich 1.000 Euro steuerfrei zahlen können. Die Länder haben die Pläne im Bundesrat aber erstmal gestoppt. Russland und die Ukraine wollen ab heute 3 Tage lang die Waffen ruhen lassen und je 1.000 Gefangene austauschen. Vermittelt hat das US-Präsident Trump. Der Kreml und Kiew bestätigten das. Zuvor hatte es noch gegenseitige Angriffsdrohungen rund um die für heute geplante Militärparade in Moskau gegeben. Der Tankrabatt macht sich jetzt an den Zapfsäulen bemerkbar. Die Preise für Benzin und Diesel sind auf rund 2 Euro pro Liter gesunken und damit auf den tiefsten Stand seit 2 Monaten, so der ADAC. Komplett weitergegeben wird die Steuersenkung aifbisher nicht, sagt etwa das IFO-Institut. Borussia Dortmund ist deutscher Vizemeister. Der BVB hat Eintracht Frankfurt im letzten Heimspiel der Saison mit 3:2 geschlagen. Gleichzeitig feierten die langjährigen Nationalspieler Julian Brandt und Niklas Süle ihren Abschied von den Dortmunder Fans.
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1: Arbeiten, einkaufen, Kinder versorgen. So ein Tag als Erwachsene ist schon irgendwie stressiger, als wir uns das als Kind vorgestellt haben, oder? Damals wollten wir unbedingt groß sein und heute am liebsten wieder klein und kein Stress. Wer kennt's? Na gut, die Zeit können wir nicht zurückdrehen, aber wie kommt man denn mal so richtig runter nach einem stressigen Tag? Und dazu ist jetzt meine Brillux-Radio-Kollegin Amina Jamay-Astiban bei mir im Studio. Wie ist denn das bei dir, Amina?
2: Es ist mir ja fast schon ein bisschen unangenehm, das zuzugeben, aber mein Guilty Pleasure ist einfach Trash-TV. Und ja, für den Mist gebe ich sogar jeden Monat Geld aus. Aber ich liebe das einfach. Ich kann einfach richtig gut abschalten, wenn ich sehe, wie die sich da im Fernsehen die Köpfe einschlagen. Und egal wie komisch das auch ist, es gibt eine psychologische Erklärung dafür, warum nicht nur ich, sondern auch ganz viele andere Menschen da so gut abschalten können. Sich gleichzeitig aber auch so ein bisschen dafür schämen.
1: Warte mal, Psychologen setzen sich wirklich mit Trash-TV auseinander? Okay, jetzt will ich es aber wissen. Erzähl mal.
2: Psychologen sprechen da von einer Mischung aus kognitiver Entlastung und moralischem Selbstbild. Unser Alltag, der verlangt ständig Aufmerksamkeit, Entscheidungen und Verantwortung. Trash-Formate dagegen sind simpel gestrickt. Einfache Konflikte, keine komplizierten Zusammenhänge, keine Leistung, die wir da aufbringen müssen. Das Gehirn darf einfach mal runterfahren, fast wie im Energiesparmodus.
1: Klingt ja nach was Gutem, so ein bisschen Urlaub fürs Gehirn. Warum ist es dir und vielen anderen Menschen denn trotzdem so ein bisschen unangenehm? Nennen wir es mal so.
2: Ja, man weiß ja als Trash-TV-Gucker, dass diese Formate gesellschaftlich gesehen ziemlich inhaltslos, manche sogar niveaulos sind, ne? Und da entsteht auch der innere Konflikt. Es tut mir gut, aber eigentlich sollte ich ja was Sinnvolleres machen. Und dann habe ich irgendwie ein schlechtes Gewissen. Und zack, da ist der Guilty Pleasure.
1: Aber kann sich das nicht auch negativ auf uns auswirken, wenn wir uns anschauen, wie andere sich ständig, ja, anbrüllen?
2: In Maßen ist das tatsächlich ziemlich unproblematisch. Für viele Menschen funktioniert Trash-TV ja, weil man sich aufregt oder fremdschämt, ohne selbst betroffen zu sein. Und zusätzlich kommt dann noch der soziale Vergleich dazu. Wenn wir nämlich sehen, wie andere komplett eskalieren, da relativieren wir automatisch.

0: So ein bisschen unsere eigenen Probleme. Passiert unbewusst, kann dann kurzfristig sogar das Selbstwertgefühl stärken. Aber man muss natürlich auch dazu sagen, andere wiederum stumpfen irgendwann ab. Also solche extremen Konflikte wirken dann einfach schneller normal. Kurzfristig hilft Trash-TV beim Runterkommen, das ist auch völlig okay. Wichtig ist nur, dass es nicht die einzige Strategie bleibt. Bewegung, echte Pausen und natürlich soziale Kontakte, die wirken viel nachhaltiger.
1: Trash-TV ist vielleicht kein Hochkultur-Highlight, aber für viele von uns ein legitimer Feierabendmodus. Grüße gehen raus. Ich lieb's auch.
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1: Im Studio Silas Quiring. Nach Angriffsdrohungen von Russland und der Ukraine rund um die geplante Militärparade heute in Moskau gibt es jetzt eine Kehrtwende. Bis einschließlich Montag gilt laut US-Präsident Trump jetzt eine Waffenruhe. Das bestätigten auch Kiew und der Kreml. Außerdem ist ein neuer Gefangenenaustausch geplant. Ein endgültiges Aus für die Entlastungsprämie, das fordert der Bund der Steuerzahler. Die Bundesregierung solle die Reißleine ziehen, sagte Verbandschef Holznagel dem RND. Firmen sollten ihren Mitarbeitern eigentlich 1.000 Euro steuerfrei zahlen können. Die Länder hatten die Pläne im Bundesrat gestern aber vorerst gestoppt. Der Bundestag hat dafür gestimmt, dass Schläger im häuslichen Umfeld in Zukunft eine Fußfessel tragen müssen. Insbesondere Frauen sollen damit besser vor Gewalt in der Beziehung geschützt werden. Täter sollen außerdem von Gerichten zu verpflichtenden Antigewaltkursen geschickt werden können. Der BVB ist Bundesliga-Vizemeister. Nach einem 3:2-Heimsieg gegen Frankfurt ist den Dortmundern der zweite Tabellenplatz nicht mehr zu nehmen. Die Eintracht hat dagegen nur noch Minimalchancen darauf, in der kommenden Saison international zu spielen.
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